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1: Ich bin Uli Reitinger. Der Deutsche Pflegerat hat die schwarz-rote Koalition aufgefordert, die Pläne für eine Pflegereform umfassend zu überarbeiten. Besonders kritisch seien die höheren Hürden beim Zugang zu Pflegegraden und die geplante Streichung des Entlastungsbeitrags bei Pflegegrad 1, sagte Verbandspräsidentin Christiane Vogler dem Redaktionsnetzwerk Deutschland. Die Pflegereform steht aktuell im Mittelpunkt eines Koalitionsstreits. CDU-Gesundheitsminister Linnemann will am Mittwoch einen Gesetzentwurf ins Kabinett bringen. Die SPD droht mit einer Blockade und lehnt ein reines Kürzungspaket ab. Ist die EU ausreichend gewappnet für einen möglichen militärischen Konflikt mit Russland? Offenbar nicht. Ein aktueller Bericht zur Verteidigungsbereitschaft deckt Schwachstellen auf, teilte die EU-Außenbeauftragte Kaja Kallas bei einem Verteidigungsministertreffen in Brüssel mit.
2: Große Lücken gibt es dem Bericht zufolge, und zwar vor allem bei der Luftverteidigung, bei Drohnen und bei den Munitionsbeständen. Es sei viel getan worden, aber noch nicht genug. Bis 2030 müsse die Verteidigungsbereitschaft dringend so verbessert werden, dass Russland keinen Angriff auf einen EU-Staat wagen könne. Kallas sagte, man müsse sich jetzt darauf konzentrieren, die vorhandenen Lücken tatsächlich zu schließen. Aus Brüssel, Dieter Ebeling.
1: Bundespräsident Steinmeier hat das Bundesverfassungsgericht zum 75. Geburtstag als Glücksfall für unsere liberale Demokratie gewürdigt. Bei einem Festakt in Karlsruhe sagte er, das Gericht habe entscheidend dazu beigetragen, dass die Demokratie in Deutschland zu einer Erfolgsgeschichte geworden ist.
3: Neben Bundespräsident Steinmeier, der die Festrede hielt, kamen auch Bundeskanzler Friedrich Merz, Bundestagspräsidentin Julia Klöckner und zahlreiche weitere Vertreter aus der Politik, Justiz und Gesellschaft nach Karlsruhe, um das besondere Jubiläum zu feiern. Bundeskanzler Merz bedankte sich nach der Veranstaltung bei den aktuellen und ehemaligen Richterinnen und Richtern. Sie seien gerade in diesen turbulenten Zeiten eine wichtige Säule unserer Demokratie. Aus Karlsruhe, Jacqueline Melcher.
1: Der ChatGPT-Entwickler OpenAI hat wegen Sicherheitsbedenken die Veröffentlichung eines neuen KI-Modells gestrichen. Unter anderem habe die Software in Tests Nutzer nicht immer ehrlich darüber informiert, welche Aktionen sie unternommen oder nicht unternommen habe, berichtet das Wall Street Journal. Außerdem habe das KI-Modell zum Teil auf eigene Initiative gehandelt, ohne eine Nutzererlaubnis einzuholen.
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1: Ich bin Uli Reitinger. Union und SPD sind sich weiter uneins über die geplante Pflegereform. CDU-Gesundheitsminister Lindemann fordert Milliarden vom Bund für die Pflegekassen. Die SPD will dagegen auch die private Pflegeversicherung stärker beteiligen.
2: Wirklich viel Zeit bleibt nicht. Den gesetzlichen Pflegekassen droht bis Jahresende schon ein Minus von 4,4 Milliarden Euro. Lindemann will deshalb schon jetzt am Mittwoch einen Gesetzentwurf ins Kabinett bringen und höhere Beiträge verhindern. Die SPD droht allerdings, das Gesetz zu blockieren, wenn es dabei nur ums Sparen geht. Sie will außerdem die Kosten für Menschen im Pflegeheim begrenzen. Lindemann lehnt das wiederum ab. Auch beim Geld aus der privaten Pflegeversicherung sieht er verfassungsrechtliche Probleme. Zoeta Sovali, Nachrichtenredaktion.
1: Das russische Militär setzt seine heftigen Angriffe auf die ukrainische Hauptstadt Kiew fort. Die ukrainische Luftwaffe warnte in der Nacht vor einer Bedrohung durch Raketen. Es waren Explosionen zu hören. Bürgermeister Klitschko berichtet bei Telegram von Schäden in mehreren Teilen der Hauptstadt. Es seien ein Verwaltungsgebäude und eine Bildungseinrichtung getroffen worden. Bereits gestern im Tagesverlauf hatte es eine Serie russischer Angriffe gegeben. Dabei wurden nach ukrainischen Angaben eine Klinik und die Akademie der Wissenschaften getroffen. Das hat das Starship von SpaceX noch nie geschafft. Die größte Rakete der Welt hat bei einem Testflug erstmals eine Umlaufbahn um die Erde erreicht. Gestartet war sie vom Welt

0: Tag im öffentlichen Dienst an. Die Proteste richten sich unter anderem gegen die schlechte Ausstattung der Schulen.
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1: Ich bin Uli Reitinger. Eigentlich soll die Bundesregierung die Pflegereform morgen auf den Weg bringen. Allerdings sind sich SPD und Union in wichtigen Punkten noch nicht einig. Die SPD fordert, dass die Pflegekosten für die Betroffenen im Heim gedeckelt werden. Und die private Pflegeversicherung soll sich an den Kosten der gesetzlichen Pflegeversicherung beteiligen. SPD-Finanzminister Lars Klingbeil.
2: Wir müssen in der Pflege etwas verändern. Wir müssen doch vorankommen. Aber sehr klar ist auch, wir brauchen Gerechtigkeit doch in der Pflege. Und die Menschen müssen auch spüren, dass mit unseren Veränderungen etwas besser wird. Und ein reines Sparpaket machen wir nicht mit.
1: CDU-Gesundheitsminister Linnemann ist gegen die Deckelung der Heimkosten und die Belastung der Privatpflege.

0: wollen mehr Unternehmen Personal einstellen als abbauen. Neue Leute suchen zum Beispiel Ingenieurbüros sowie Rechts- und Steuerberatungen. In der Industrie und im Handel werden dagegen mehr Stellen gestrichen. Allerdings gibt es auch Industriebetriebe, die zusätzliche Mitarbeiter suchen, etwa in der Lebensmittelbranche. Bei den Leiharbeitsfirmen wächst ebenfalls die Hoffnung und auf dem Bau hat sich zuletzt kaum etwas verändert. Thomas Bleskin, Nachrichtenredaktion.
1: Im Prozess um Rabatte auf der Lidl-App soll am Oberlandesgericht in Brandenburg an der Havel heute das Urteil fallen. Der Bundesverband der Verbraucherzentralen sieht in den Rabatt-Apps eine Diskriminierung und hat deshalb gegen den Discounter Lidl und dessen Lidl Plus App geklagt. Die Verbraucherschützer kritisieren, dass ältere, behinderte oder jüngere Menschen benachteiligt würden, da sie entsprechende Geräte oder Apps häufig nicht nutzen könnten oder dürften.
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1: Ich bin Uli Reitinger. Gesundheitsminister Carsten Linnemann will die Zahl der Kinderkrankentage verringern. Das stößt bei der SPD auf Kritik. Die SPD stehe für eine Politik, die Familien unterstütze und ihnen die notwendige Zeit für ihre Kinder ermögliche, sagte die familienpolitische Sprecherin der SPD-Fraktion, Jasmina Hostert, der Augsburger Allgemeinen. Der Gesundheitsminister verfolge das Gegenteil. Linnemann will, dass die Corona-Sonderregel nicht verlängert wird, wonach jedes Elternteil pro Jahr 15 Kinderkrankentage geltend machen kann. Die Zahl würde dann wieder auf 10 Tage sinken. Auch der Koalitionsstreit über die Pflegereform geht weiter. CDU-Gesundheitsminister Linnemann fordert, dass der Bund mehr als 5 Milliarden Euro an die Pflegeversicherung zahlt. Die SPD verlangt dagegen unter anderem eine Begrenzung der Heimkosten und eine Beteiligung der privaten Pflegeversicherung.
2: Linnemann lehnt beide SPD-Vorschläge ab. Bei einem Finanzausgleich mit der privaten Pflegeversicherung sieht er verfassungsrechtliche Probleme. Ein Deckel bei den Heimkosten ist aus seiner Sicht nicht ausreichend. Stattdessen fordert er vom Bund Gelder, die von der Pflegeversicherung während der Corona-Pandemie für Krisenmaßnahmen ausgegeben wurden, etwa um Mindereinnahmen bei Pflegeeinrichtungen auszugleichen oder Tests zu beschaffen. Linnemanns Argument, solche gesamtgesellschaftlichen Aufgaben hätten aus Steuern bezahlt werden müssen. Thomas Bleskin, Nachrichten.

0: Milliarden für den europäischen Agrarsektor auf derzeit 14 bis 17 Milliarden Euro. Das genaue Ausmaß werde sich zeigen, wenn die Ernte abgeschlossen sei, heißt es nach einem Treffen der EU-Agrarminister in Brüssel. So sei etwa nicht genügend Gras als Futtermittel gewachsen, was Viehhaltern Probleme bereite.
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1: Ich bin Diana Kramer. Gesundheitsminister Carsten Linnemann will bei den Kinderkrankentagen zurück zur Regelung vor Corona. Statt 15 soll jedes Elternteil künftig wieder 10 Tage pro Kind im Jahr bekommen. Das berichtet die Augsburger Allgemeine. Aus der SPD kommt deutlicher Widerstand.
2: Die Corona-Pandemie ist vorbei und die Sonderregeln sollten jetzt laut Linnemann auch wieder auslaufen. Für dieses Jahr bleibt es aber noch bei 15 Tagen pro Elternteil. Alleinerziehende bekommen 30. Die SPD ist gegen eine generelle Kürzung. Sie sei falsch, denn Eltern mit kranken Kindern brauchen genau in solchen Momenten vor allem Zeit und Unterstützung. Anspruch auf Kinderkrankengeld haben gesetzlich Versicherte grundsätzlich, wenn ihr Kind unter 12 ist und sie deshalb nicht arbeiten können. Zoe Tassovali, Redaktion.
1: Gleichzeitig geht der Streit um die Pflegereform weiter. Der Deutsche Pflegerat hat die schwarz-rote Koalition deshalb aufgefordert, die Pläne für die Reform umfassend zu überarbeiten. Besonders kritisch seien die höheren Hürden beim Zugang zu Pflegegraden und die geplante Streichung des Entlastungsbetrags bei Pflegegrad 1, sagte Verbandspräsidentin Christine Vogler dem RND. Morgen will Gesundheitsminister Linnemann den Gesetzentwurf ins Kabinett bringen. Die SPD droht mit einer Blockade und lehnt ein reines Kürzungspaket ab. Der ChatGPT-Entwickler OpenAI hat wegen Sicherheitsbedenken die Veröffentlichung eines neuen KI-Modells gestrichen. Unter anderem habe die Software in Tests Nutzer nicht immer ehrlich darüber informiert, welche Aktionen sie unternommen habe, berichtet das Wall Street Journal.
3: Das neue Modell GPT 6.1 Astra sollte schon bald herauskommen, ist aber nun gestoppt. Es hatte zu selbstständig ohne Nutzererlaubnis agiert und über seine Aktionen geschwindelt. Derart eigenmächtiges Vorgehen fortgeschrittener KI hatte in letzter Zeit öfter Sorgen bereitet und für Schlagzeilen gesorgt. KI-Modelle schlichen sich heimlich ins Internet, rekrutierten externe Chatbots oder hackten sich sogar in Computer, Systeme und auf Webseiten anderer Unternehmen. Aus den USA, Tina Eck.
1: Das russische Militär setzt seine massiven Angriffe auf die ukrainische Hauptstadt Kiew fort. Die ukrainische Luftwaffe warnte in der Nacht erneut vor Raketen. Bereits gestern hatte es eine Serie russischer Angriffe gegeben, auch tagsüber.
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1: Ich bin Diana Kramer. Der Deutsche Pflegerat hat die schwarz-rote Koalition aufgefordert, die bisherigen Pläne für eine Pflegereform nochmal umfassend zu überarbeiten. Besonders kritisch seien die höheren Hürden beim Zugang zu Pflegegraden und die geplante Streichung des Entlastungsbetrags bei Pflegegrad 1, sagte Verbandspräsidentin Christine Vogler dem Redaktionsnetzwerk Deutschland.
2: Menschen mit Pflegegrad 1 klagen nur über verhältnismäßig geringe Einschränkungen im Alltag. Trotzdem bekommen auch sie einen Entlastungsbeitrag von knapp 1.600 Euro im Jahr. Der Pflegerat kritisiert aber nicht nur die geplante Abschaffung dieser Entlastung, sondern er beklagte auch Einschnitte bei der Bezahlung der Pflegekräfte. Das gefährdet die Versorgung, heißt es. CDU-Gesundheitsminister Linnemann will die Pflegereform eigentlich morgen ins Kabinett einbringen. Aber die SPD kritisiert die Pläne als reines Kürzungspaket und droht mit Blockade. Uli Reitinger, Berlin.
1: Für Kritik innerhalb der SPD sorgen auch die Pläne von Gesundheitsminister Linnemann, die Zahl der Kinderkrankentage zu verringern. Er will, dass die Corona-Sonderregel nicht verlängert wird, wonach jedes Elternteil pro Jahr 15 Kinderkrankentage geltend machen kann. Die Zahl würde dann wieder auf 10 Tage sinken. Die hohen Spritpreise machen das Laden von Elektroautos offenbar attraktiver. Mehrere große Betreiber melden, dass ihre öffentlichen Ladesäulen stärker genutzt werden als noch vor einem Jahr. Eng wird es dort trotzdem meist nicht, denn gleichzeitig belegt es nur ein kleiner Teil der Ladepunkte.
3: Für E-Autofahrer heißt das, an öffentlichen Säulen ist zwar mehr los, aber freie Plätze gibt es in der Regel noch genug. Vattenfall und EWE melden seit Jahresbeginn deutlich mehr geladenen Strom. Auch ENBW, E.ON und Aral sehen eine steigende Nutzung. Als Gründe nennen die Betreiber vor allem mehr Elektroautos auf den Straßen und die hohen Kraftstoffpreise. Thomas Bleskin, Nachrichtenredaktion.
1: Bei zum Teil gewaltsamen Protesten an Schulen in mehreren Städten Frankreichs sind Dutzende Menschen verletzt und mehr als 160 festgenommen worden. Wie der französische Innenminister am Abend mitteilte, gab es an rund 180 Einrichtungen Aktionen. Sie richteten sich unter anderem gegen die schlechte Ausstattung von Schulen. Heute sollen die Proteste weitergehen, parallel zu einem nationalen Streiktag im öffentlichen Dienst in ganz Frankreich.
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4: Heute scheint meist die Sonne. Zeitweise ziehen dünne Wolken über Berlin und Brandenburg hinweg. Zum Nachmittag setzt sich dann wieder aber die Sonne durch. Die Höchstwerte liegen bei 23 bis 26 Grad. In der Nacht bleibt es überwiegend klar. Gelegentlich ziehen dünne Wolken über Berlin und Brandenburg. Es bleibt aber trocken bei Temperaturen zwischen 6 und 12. Schauen wir mit dem Power Radio Wettertrend. Morgen zum Mittwoch gibt es erneut viel Sonnenschein und nur dünne, meist wenige Schleierwolken. Regen ist also nicht zu erwarten bei Temperaturen zwischen 22 und 24 Grad.
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4: Bitte Vorsicht auf den Straßen Berlin und Brandenburg. In Potsdam auf der Berliner Straße zwischen Schiffbauergasse und Holzmarktstraße gibt es Behinderungen nach einem Unfall. Auf der B112 Frankfurt-Oder Nord in Richtung Manchow zwischen

Und die Polizei Zwickau warnt WhatsApp-Nutzer vor Betrügern. Die können mit erfundenen Abstimmungen wieder unsere Konten kapern. Mein Kollege Ronny Thora hat sich das mal angeschaut aus unserer Redaktion, was sie am besten wissen müssen und wie sie sich schützen können. Dies alles hören Sie gleich nach dem Regionalreport nach Bam Bam von Camila Cabello und Ed Sheeran. Aber erstmal The Dandy Warhols mit Bohemian Like You. Einen wunderschönen guten Morgen.

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8: Seit 1928 gab es den Feinkosthändler Roger Gie in Berlin, bevor dieser im vergangenen Jahr nach einer Tragödie schließen musste. Nun ist er zurück als Pop-Up-Store. Der Feinkostbetrieb Roger Gie kehrte nach Berlin zurück. Nach der Schließung des Geschäfts in Berlin-Charlottenburg im Juli 2025 eröffnet jedoch zunächst nur ein Pop-Up-Store in der Markthalle 9 in Kreuzberg, gab das Unternehmen in einer Mitteilung bekannt. Neben bekannten Klassikern sollen demnach auch neue Gerichte auf der Karte stehen. Die Eröffnung ist für den 2. Oktober geplant. Die Markthalle 9 soll laut Jan Spielhagen, Mitglied der Geschäftsführung, jedoch nur der erste Schritt sein. Zum 100. Jubiläum im Jahr 2028 ist demnach das Ziel, ein neues Stammhaus in Charlottenburg zu eröffnen. Zuvor soll aber noch ein weiterer kleinerer Standort in Charlottenburg entstehen, über dessen Ort das Unternehmen jedoch noch keine Informationen herausgab. Roger Gie begann 1928 als Aalräucherei, wie das Unternehmen informiert. Nachdem Inhaber Dietmar Roger Gie, der das Geschäft in dritter Generation führte, vergangenes Jahr bei einem Hausbrand ums Leben kam, schloss die Institution im Juli 2025. Wenige Zeit später stellte das Unternehmen einen Insolvenzantrag. Im Februar 2026 standen zuletzt Teile des Investitars bei einer Aktion zum Verkauf.
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0: Eine neue WhatsApp-Betrugsmasche macht die Runde. Dabei nutzen Betrüger frei erfundene Abstimmungen und übernehmen die Konten ihrer Opfer, warnt die Polizeidirektion Zwickau. Mein Kollege Ronny Thorer in unserer Redaktion hat sich das mal angeschaut. Hallo Ronny.
1: Ja, ich grüße dich.
0: Ronny, was muss man zu dieser Masche eigentlich wissen? Was sind das für erfundene Abstimmungen?
1: Ja, man kriegt eine Nachricht und soll zum Beispiel an einer Umfrage für Sportler teilnehmen oder jemanden bei einer angeblich laufenden Abstimmung unterstützen. Wenn man da darauf eingeht, soll man einen Link aufrufen und einen QR-Code scannen. So verknüpfen dann die Täter eines ihrer Geräte mit dem WhatsApp-Account des Opfers. Und dann können die Täter im Namen des Opfers dessen Kontakte anschreiben, wirken also sehr glaubwürdig und meistens bitten sie dann um Geld. Schon oft auch erfolgreich.
0: Aber wie beugt man der Masche denn am besten vor dann?
1: Ja, die Polizei rät konkret zu 4 Maßnahmen. Erstens, keine QR-Codes scannen oder Links folgen, denen man nicht hundertprozentig vertraut. Zweitens, keine Verknüpfung eines unbekannten Gerätes mit dem eigenen WhatsApp-Konto bestätigen. Drittens, keine Verifizierungs- und Sicherheitscodes weitergeben. Und viertens, regelmäßig mal in den eigenen Einstellungen von WhatsApp nachschauen, welche Geräte da verknüpft sind und unbekannte Verknüpfungen entfernen.
0: Das ist wirklich eine gute Idee. Sollte ich, glaube ich, auch mal machen. Dankeschön, Ronny Thorer.
1: Ja, sehr gerne.
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1: Heute scheint meist die Sonne. Zeitweise ziehen dünne Wolken über Berlin und Brandenburg hinweg. Zum Nachmittag setzt sich dann wieder aber die Sonne durch. Die Höchstwerte liegen bei 23 bis 26 Grad. In der Nacht bleibt es überwiegend klar. Gelegentlich ziehen dünne Wolken über Berlin und Brandenburg. Es bleibt aber trocken bei Temperaturen zwischen 6 und 12. Schauen wir auf den Power Radio Wettertrend. Morgen zum Mittwoch gibt es erneut viel Sonnenschein und nur dünne, meist wenige Schleierwolken. Regen ist also nicht zu erwarten bei Temperaturen zwischen 22 und 24 Grad.
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1: Bitte Vorsicht auf den Straßen Berlin und Brandenburgs B112 Frankfurt oder Nord in Richtung Manchow. Zwischen Lebus und Podelzig gibt es Behinderung nach einem Unfall. Achtung, die Unfallstelle ist noch ungesichert. A10 in nördlicher Berliner Ring in Richtung Dreieck Havelland. Zwischen Dreieck Barnim und Dreieck Pankow blockiert ein defekter LKW die rechte Spur. Sowie zwischen Dreieck Pankow und dem Mühlenbeck steht ein liegengebliebenes Fahrzeug auf der Standspur. In Mahlsdorf, der Hulschiner Damm, ist zwischen Rohlsdorfer Straße und Akazienallee nach einem Unfall in beiden Richtungen komplett gesperrt. Und auf dem Berliner Stadtring 100 in Richtung Wedding zwischen Sonnenallee und Dreieck Neukölln wurde die Höhenkontrolle ausgelöst. Fahren Sie bitte vorsichtig und kommen Sie gut und sicher durch den Morgen.
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1: Nach einem ersten Prozesstermin soll ein Gericht über eine Klage gegen die Lidl-App und deren Rabattsystem entscheiden. Die Verbraucherschützer hatten gegen den Lebensmittelhändler geklagt. Im Prozess um Rabatte auf der App des Lebensmittelhändlers Lidl soll am Oberlandesgericht in Brandenburg an der Havel eine Entscheidung gefällt werden. Ein Verkündungstermin sei für den 29. September um 10 Uhr anberaumt, sagte Sprecherin des Gerichts. Die Verbraucherzentrale Bundesverband sieht in den Rabatt-Apps eine Diskriminierung und hat deshalb gegen den Discounter Lidl und dessen Lidl Plus App geklagt. Sie monieren, dass ältere, behinderte und jüngere Menschen benachteiligt wurden, da sie entsprechende Geräte oder Apps häufig nicht nutzen könnten oder dürften. Die Verbraucherschützer gingen deswegen auch gegen die Discounter Netto und Penny vor. Diese Klagen wurden jedoch unter anderem wegen fehlender Belege abgewiesen. Die Urteile sind bislang nicht rechtskräftig. Eine Revision wurde zugelassen. Nun muss sich der Bundesgerichtshof mit dem Thema befassen.
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1: Ich bin Diana Kramer. Gesundheitsminister Carsten Linnemann will bei den Kinderkrankentagen zurück zur Regelung vor Corona. Statt 15 soll jedes Elternteil künftig wieder 10 Tage pro Kind im Jahr bekommen, berichtet die Augsburger Allgemeine. Aus der SPD kommt Widerstand.
2: Die Corona-Pandemie ist vorbei und die Sonderregeln sollten jetzt laut Linnemann auch wieder auslaufen. Für dieses Jahr bleibt es aber noch bei 15 Tagen pro Elternteil. Alleinerziehende bekommen 30. Die SPD ist gegen eine generelle Kürzung. Sie sei falsch, denn Eltern mit kranken Kindern brauchen genau in solchen Momenten vor allem Zeit und Unterstützung. Anspruch auf Kinderkrankengeld haben gesetzlich Versicherte grundsätzlich, wenn ihr Kind unter 12 ist und sie deshalb nicht arbeiten können. Die Krankenkasse fängt dann einen Großteil des Verdienstausfalls auf. Zoe Tassovali, Redaktion.
1: Gleichzeitig geht der Streit um die Pflegereform weiter. Der Deutsche Pflegerat hat die schwarz-rote Koalition aufgefordert, die Pläne für die Reform umfassend zu überarbeiten. Besonders kritisch seien die höheren Hürden beim Zugang zu Pflegegraden, sagte Verbandspräsidentin Vogler dem RND. Morgen will Gesundheitsminister Linnemann seinen Gesetzentwurf ins Kabinett einbringen. Die SPD spricht von einem reinen Kürzungspaket und droht mit Blockade. Bei jedem Einkauf sparen, das verspricht Lidl mit seiner App Lidl Plus. Der Verbraucherzentrale Bundesverband bezweifelt aber, dass wirklich jeder profitieren kann und hat gegen Lidl geklagt. Heute will das Oberlandesgericht Brandenburg seine Entscheidung verkünden.
3: App öffnen, womöglich noch einen Coupon aktivieren. Für ältere Menschen oder Menschen mit Behinderung ist das schwierig, findet der Verbraucherzentrale Bundesverband. Er sieht die Gleichbehandlung verletzt, wenn nicht wirklich jeder von Vergünstigungen profitieren kann. Die Verbraucherzentrale hatte auch gegen die Rabatt-Apps von Penny und Netto geklagt, bislang ohne Erfolg. Das gesamte Thema könnte letztlich beim Bundesgerichtshof landen. Finn Wiens, Nachrichtenredaktion.
1: Der ChatGPT-Entwickler OpenAI hat die Veröffentlichung eines neuen KI-Modells gestrichen. Es gebe Sicherheitsbedenken, heißt es. Das KI-Modell habe zum Teil auf eigene Initiative gehandelt, ohne eine Nutzererlaubnis einzuholen, berichtet das Wall Street Journal. Solche eigenmächtigen Aktionen künstlicher Intelligenz hatten zuletzt wiederholt für Negativschlagzeilen gesorgt.
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4: Heute scheint meist die Sonne. Zeitweise ziehen dünne Wolken über Berlin und Brandenburg hinweg. Zum Nachmittag setzt sich dann wieder aber die Sonne durch. Die Höchstwerte liegen bei 23 bis 26 Grad. In der Nacht bleibt es überwiegend klar. Gelegentlich ziehen dünne Wolken über Berlin und Brandenburg. Es bleibt aber trocken bei Temperaturen zwischen 6 und 12. Schau mit dem Power-Radio-Wettertrend. Morgen zum Mittwoch gibt es erneut viel Sonnenschein und nur dünne, meist wenige Schleierwolken. Regen ist also nicht zu erwarten bei Temperaturen zwischen 22 und 24 Grad.
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4: Bitte Vorsicht auf den Straßen Berlin und Brandenburgs. A9 Leipzig in Richtung Berlin zwischen Bielefeld-Heilstätten und Dreieck Potsdam gibt es Behinderungen wegen einer noch ungesicherten Unfallstelle auf der Standspur. A13 Berlin in Richtung Dresden zwischen Großreichen und Klettwitz liegen Gegenstände auf der linken Spur. Auf dem Berliner Stadtring A100 in Richtung Wedding zwischen Sonnenallee und Dreieck Neukölln wurde die Höhenkontrolle ausgelöst. Und in Steglitz auf dem Prellerweg in Höhe Grazer Damm sind die Ampeln aus. Fahren Sie bitte vorsichtig und kommen Sie gut und sicher durch den Dienstagmorgen.
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4: Einen wunderschönen guten Dienstagmorgen. Mein Name ist Elise im Power Radio. 8.05 Uhr haben wir es. Und aktuell ist die beste Zeit, wieder im Garten und am Balkon alles herbstfit zu machen. Das sieht auch meine Kollegin Diana Kramer so. Sie freut sich, dass das Ganze noch bei sommerlichem Wetter passieren kann. Dies hören Sie gleich nach dem Regionalreport. In dem geht es darum, was erwartet eigentlich die neuen Studenten, die Erstsemester ab dem 1. Oktober. Dies alles hören Sie gleich nach dem Bachata, keine Ahnung, wie man das ausspricht. K1 und Chrisobal nach Killing Me Softly von den Fudgies. Einen wunderschönen guten Morgen.

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6: Das neue Semester an den Hochschulen startet. Zunächst einmal muss man ein Dach über den Kopf finden. Aber dann geht es neben dem Studieren auch um ein warmes Mittagessen und um das Studileben jenseits des Hörsaals. Ganz klassisch können viele Studentinnen und Studenten im Wohnheim eine Bleibe finden. Fast alle Hochschulstandorte bieten sie in Uninähe an. Doch es gibt ein großes Aber. Die Wartelisten sind lang. 600 Bewerberinnen und Bewerber könnten zum neuen Semester etwa in Potsdam leer ausgehen. Mehr als 500 sind es in Cottbus, wie die Studierendenwerke mitteilten. Dabei sind wir in der glücklichen Lage, ein neues Wohnheim auf dem Campus Potsdam-Golm zu haben, so eine Sprecherin. Die ersten Studierenden sind dort im Juni eingezogen. Angeboten werden Einzimmer-Apartments, Zweier-WGs sowie Familien-Apartments. 3600 Wohnplätze gibt es im Westen Brandenburgs. Das Studierendenwerk Ost hat an seinen 4 Hochschulstandorten rund 3800 Wohnplätze. In Berlin ist die Lage noch angespannter. Hier stellt das Studierendenwerk knapp 9100 Wohneinplätze bereit. Aktuell stehen rund 4000 Studierende auf der Warteliste, hieß es aber Ende September. Damit war die Zahl kurz vor Semesterstart noch einmal gestiegen. Die Wartezeit betrage etwa ein Jahr. Dass die Wohnheime so beliebt sind, ist logisch. Schließlich ist die Miete fast unschlagbar. In Berlin liegt sie im Durchschnitt bei 352 Euro, im Osten Brandenburgs bei 262 Euro und im Westen bei 330 Euro pro Monat. Bleibt neben dem freien Wohnungsmarkt noch das Programm Wohnen für Hilfe. Hier helfen die Studierendenwerke, Studentinnen und Studenten in Privathaushalten unterzubringen. In Wohntandems helfen sie dann den Menschen, bei denen sie im Alltag leben und zahlen etwa nur die Nebenkosten. Besonders gefragt ist weiterhin das vegetarische und vegane Angebot, heißt es vom Studierendenwerk Brandenburg West. 7 Einrichtungen bieten sogar ein Frühstücksangebot an, sowie warme Gerichte, Snacks und Getränke. Wie stark die Mensen genutzt werden, zeigen die Zahlen vom letzten Jahr. Insgesamt wurden 1,1 Millionen Essen ausgegeben. Das entspricht knapp 5000 Portionen pro Öffnungstag. Für das günstigste Essen werden 2,15 Euro fällig.
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0: In dieser Woche gibt es einen Sommernachschlag. Da wird der Grill nochmal angeheizt und die Gartenmöbel bleiben bei vielen noch länger draußen. Gleichzeitig ist jetzt die beste Zeit, Garten und Balkon herbstfit zu machen. Auch meine Kollegin Diana Kramer freut sich darüber, dass das dieses Jahr noch bei sommerlichem Wetter passiert. Hallo Diana.
1: Hallo.
0: Diana, bei Sonnenschein und Werten teilweise bei 30 Grad fällt es ja fast schwer an den Herbst zu denken. Sollte man trotzdem loslegen auf Balkon und im Garten?
1: Ja, kann man auf jeden Fall. Und ich persönlich habe das sonnige Wochenende schon dafür genutzt. Und es macht auf jeden Fall ja deutlich mehr Spaß als bei grauem Regenwetter. Im Moment blüht ja vieles noch aus dem Sommer. Es bleibt also weiter bunt. Und das kann man jetzt ganz hervorragend ergänzen durch Herbstblumen wie Chrysanthemen, Astern oder das beliebte Heidekraut. Hier macht es tatsächlich die Mischung. Die Pflanzen vertragen sich nämlich auch prima zusammen in Kästen und Kübeln. Und wenn die Herbstpflanzen jetzt noch eher klein sind, einfach zwischen die Sommerblumen pflanzen und die dann rausnehmen, wenn sie dann doch verblüht sind.
0: Klingt nach einem guten Plan. Heidekraut sieht man ja jetzt tatsächlich überall in den Gärten, Reihen und Pflanzenzentren. In gefühlt 100 Varianten. Geht's denn nach Optik oder sollte ich auf irgendwas eigentlich achten?
1: Ja, da kann man sich schon ein bisschen verlieren in der Fülle. Es kommt einfach darauf an, was man für welchen Zweck möchte. Ganz beliebt ist ja die Glockenheide, weil sie nämlich besonders große, eben glockenartige Blüten hat. Oft sieht man die in kräftigem Pink. Die sind besonders geeignet für geschützte Standorte, denn sie sind nicht winterhart. Bei Frost werden sie braun und die Schönheit ist weg. Wer den ganzen Winter über was davon haben will, sollte auf Besenheide setzen. Auch die gibt es in vielen tollen Farben. Oder Schneeheide. Die ist jetzt noch grün, erblüht dann aber spätestens ab Dezember meist in Weiß.
0: Und wenn ich mir so eine Pflanze zulege, bei denen ist der Standort dann egal, oder?
1: Also grundsätzlich mag es Heidekraut sonnig, so kennt man es ja auch aus der Natur und dann leuchten die Farben auch am schönsten. Aber sie wachsen natürlich auch gut weiter, wenn graue Tage kommen, wie gesagt bis in den Winter. Der Boden oder die Pflanzerde sollte eher sandig als lehmig sein und sollte es länger nicht regnen, braucht die Heidepflanze auch im Herbst und Winter ab und zu etwas Wasser. Übrigens noch ein persönlicher Tipp, in der Adventszeit kann man Heidekrautkästen und Kübel super mit Tannenzweigen oder Lichterketten aufpimpen und dann hat man eine richtig schöne, natürliche Weihnachtsdeko.
0: Das klingt wirklich sehr schön. Die Idee werde ich mir direkt klauen. Dankeschön, Diana Kramer.
1: Gerne. Macht's gut. Schönen Tag noch.
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1: Heute scheint meist die Sonne. Zeitweise ziehen dünne Wolken über Berlin und Brandenburg hinweg. Zum Nachmittag setzt sich dann wieder aber die Sonne durch. Die Höchstwerte liegen bei 23 bis 26 Grad. In der Nacht bleibt es überwiegend klar. Gelegentlich ziehen dünne Wolken über Berlin und Brandenburg. Es bleibt aber trocken bei Temperaturen zwischen 6 und 12. Schauen wir mit dem Power-Radio-Wettertrend. Morgen zum Mittwoch gibt es erneut viel Sonnenschein und nur dünne, meist wenige Schleierwolken. Regen ist also nicht zu erwarten bei Temperaturen zwischen 22 und 24 Grad.
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1: Bitte Vorsicht auf den Straßen Berlin und Brandenburgs A10 südlicher Berliner Ring in Richtung Dreieck Spreeau. Zwischen Schönefelder Kreuz und Königs Wusterhausen ist nach einem Unfall die rechte Spur gesperrt. Auf dem nördlichen Berliner Ring in Richtung Dreieck Havelland zwischen Dreieck Barnim und Dreieck Pankow blockiert ein defekter LKW die rechte Spur. Auf dem Berliner Stadtring 100 in Richtung Treptow zwischen Detmolder Straße und Albinstraße staut es sich aktuell 10 bis 15 Minuten mehr. Und in Altklinik auf der Wegedornstraße zwischen Rapunzelstraße und Dorothea Fiemannstraße regelt aufgrund eines Kraneinsatzes bis Freitag eine Ampel den Verkehr. Hier kann es sich stauen. Fahren Sie bitte vorsichtig und kommen Sie gut und sicher durch den Morgen.
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4: Der Lieferdienst Flink ist Opfer eines Hackerangriffs geworden. Nach Angaben des Unternehmens versuchen die Kriminellen, mit den Daten an Geld zu gelangen. Hacker haben den Lieferdienst Flink angegriffen. Sie hätten Zugriff auf personenbezogene Daten von Kunden und Mitarbeitern erhalten, sagt ein Unternehmenssprecher. Es handele sich um Stammdaten wie Name, Lieferadresse, E-Mail-Adresse und Telefonnummer. Passwörter, Zahlungsdaten, Bankverbindungen oder Kreditkarteninformationen seien nicht betroffen. Wir haben Kenntnis von einem unbefugten Zugriff auf Daten aus einem unserer internen Systeme erhalten und nehmen den Vorfall sehr ernst, sagte der Sprecher. Man wisse, dass die Kriminellen versuchten, den Vorfall auszunutzen, indem sie Kunden und Mitarbeiter direkt kontaktieren und zu Zahlungen auffordern. Man rate dringend davon ab, auf diese Nachricht zu reagieren oder Zahlungen zu leisten. Aktuell bestünde keine weiteren unbefugten Zugriffe auf die Systeme, führt der Sprecher aus. Unmittelbar nach Bekanntwerden haben wir den betroffenen Zugang deaktiviert, zusätzliche Sicherheitsmaßnahmen umgesetzt und gemeinsam mit externen IT-Forensik- und Cybersicherheitsexperten eine umfassende Untersuchung eingeleitet. Zunächst hatte der RBB darüber berichtet.
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1: Ich bin Diana Kramer. Der Deutsche Pflegerat hat die schwarz-rote Koalition aufgefordert, die bisherigen Pläne für eine Pflegereform umfassend zu überarbeiten. Besonders kritisch seien die hohen Hürden beim Zugang zu Pflegegraden und die geplante Streichung des Entlastungsbetrags bei Pflegegrad 1, sagte Verbandspräsidentin Vogler dem Redaktionsnetzwerk Deutschland.
2: Menschen mit Pflegegrad 1 klagen nur über verhältnismäßig geringe Einschränkungen im Alltag. Trotzdem bekommen auch sie einen Entlastungsbeitrag von knapp 1.600 Euro im Jahr. Der Pflegerat kritisiert aber nicht nur die geplante Abschaffung dieser Entlastung, sondern er beklagt auch Einschnitte bei der Bezahlung der Pflegekräfte. Das gefährdet die Versorgung, heißt es. CDU-Gesundheitsminister Linnemann will die Pflegereform eigentlich morgen ins Kabinett einbringen. Aber die SPD kritisiert die Pläne als reines Kürzungspaket und droht mit Blockade. Uli Reitinger, Berlin.
1: Für Kritik innerhalb der SPD sorgen auch die Pläne von Gesundheitsminister Lindemann, die Zahl der Kinderkrankentage wieder zu verringern. Er will, dass die Corona-Sonderregel nicht verlängert wird, wonach jedes Elternteil pro Jahr 15 Kinderkrankentage geltend machen kann. Die Zahl würde dann wieder auf 10 Tage sinken. Die hohen Spritpreise machen das Laden von Elektroautos offenbar attraktiver. Mehrere große Betreiber melden, dass ihre öffentlichen Ladesäulen stärker genutzt werden als noch vor einem Jahr. Eng wird es dort trotzdem meist nicht, denn gleichzeitig belegt es nur ein kleiner Teil der Ladepunkte.
3: Für E-Autofahrer heißt das, an öffentlichen Säulen ist zwar mehr los, aber freie Plätze gibt es in der Regel noch genug. Vattenfall und EWE melden seit Jahresbeginn deutlich mehr geladenen Strom. Auch ENBW, E.ON und Aral sehen eine steigende Nutzung. Als Gründe nennen die Betreiber vor allem mehr Elektroautos auf den Straßen und die hohen Kraftstoffpreise. Thomas Bleskin, Nachrichtenredaktion.
1: Bei zum Teil gewaltsamen Protesten an Schulen in mehreren Städten Frankreichs sind Dutzende Menschen verletzt und mehr als 160 festgenommen worden. Wie der französische Innenminister am Abend mitteilte, gab es an rund 180 Einrichtungen Aktionen. Sie richteten sich unter anderem gegen die schlechte Ausstattung von Schulen. Heute sollen die Proteste weitergehen, parallel zu einem nationalen Streiktag im öffentlichen Dienst in ganz Frankreich.
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4: Heute scheint meist die Sonne. Zeitweise ziehen dünne Wolken über Berlin und Brandenburg hinweg. Zum Nachmittag setzt sich dann wieder aber die Sonne durch. Die Höchstwerte liegen bei 23 bis 26 Grad. In der Nacht bleibt es überwiegend klar. Gelegentlich ziehen dünne Wolken über Berlin und Brandenburg. Es bleibt aber trocken bei Temperaturen zwischen 6 und 12. Schauen wir mit dem Power Radio Wettertrend. Morgen zum Mittwoch gibt es erneut viel Sonnenschein und nur dünne, meist wenige Schleierwolken. Regen ist also nicht zu erwarten bei Temperaturen zwischen 22 und 24 Grad.
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4: Bitte Vorsicht auf den Straßen Berlin und Brandenburgs A10 südlicher Berliner Ring in Richtung Dreieck Spreer. Zwischen Schönefelder Kreuz und Königs Wusterhausen ist nach einem Unfall die rechte Spur gesperrt. Auf dem nördlichen Berliner Ring in Richtung Dreieck Havelland zwischen Dreieck Barnim und Dreieck Pankow blockiert ein defekter LKW die rechte Spur. Auf dem Berliner Stadtring 100 in Richtung Treptow zwischen Detmolder Straße und Albinstraße staut es sich aktuell 10 bis 15 Minuten mehr. Und in Altklinik auf der Wegedornstraße zwischen Rapunzelstraße und Dorothea Fiemannstraße regelt aufgrund eines Kraneinsatzes bis Freitag eine Ampel den Verkehr. Hier kann es sich stauen. Fahren Sie bitte vorsichtig und kommen Sie gut und sicher durch den Morgen.
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9: Seit 1928 gab es den Feinkosthändler Rogaki in Berlin, bevor dieser im vergangenen Jahr nach einer Tragödie schließen musste. Nun ist er zurück als Pop-Up-Store. Der Feinkostbetrieb Rogaki kehrte nach Berlin zurück. Nach der Schließung des Geschäfts in Berlin-Charlottenburg im Juli 2025 eröffnet jedoch zunächst nur ein Pop-Up-Store in der Markthalle 9 in Kreuzberg, gab das Unternehmen in einer Mitteilung bekannt. Neben bekannten Klassikern sollen demnach auch neue Gerichte auf der Karte stehen. Die Eröffnung ist für den 2. Oktober geplant. Die Markthalle 9 soll laut Jan Spielhagen, Mitglied der Geschäftsführung, jedoch nur der erste Schritt sein. Zum 100. Jubiläum im Jahr 2028 ist demnach das Ziel, ein neues Stammhaus in Charlottenburg zu eröffnen. Zuvor soll aber noch ein weiterer kleinerer Standort in Charlottenburg entstehen, über dessen Ort das Unternehmen jedoch noch keine Informationen herausgab. Rogaki begann 1928 als Aalräucherei, wie das Unternehmen informiert. Nachdem Inhaber Dietmar Rogaki, der das Geschäft in dritter Generation führte, vergangenes Jahr bei einem Hausbrand ums Leben kam, schloss die Institution im Juli 2025. Wenige Zeit später stellte das Unternehmen einen Insolvenzantrag. Im Februar 2026 standen zuletzt Teile des Investments bei einer Aktion zum Verkauf.
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0: WhatsApp-Betrugsmasche macht sie die Runde. Dabei nutzen Betrüger frei erfundene Abstimmungen und übernehmen die Kunden ihrer Opfer, warnt die Polizeidirektion Zwickau. Mein Kollege Ronny Thorau in unserer Redaktion hat sich das mal angeschaut. Hallo Ronny.
1: Ja, ich grüße dich.
0: Ronny, was muss man zu dieser Masche eigentlich wissen? Was sind das für erfundene Abstimmungen?
1: Ja, man kriegt eine Nachricht und soll zum Beispiel an einer Umfrage für Sportler teilnehmen oder jemanden bei einer angeblich laufenden Abstimmung unterstützen. Wenn man da darauf eingeht, soll man einen Link aufrufen und einen QR-Code scannen. So verknüpfen dann die Täter eines ihrer Geräte mit dem WhatsApp-Account des Opfers. Und dann können die Täter im Namen des Opfers dessen Kontakte anschreiben, wirken also sehr glaubwürdig und meistens bitten sie dann um Geld. Schon oft auch erfolgreich.
0: Aber wie beugt man der Masche denn am besten vor dann?
1: Ja, die Polizei rät konkret zu 4 Maßnahmen. Erstens, keine QR-Codes scannen oder Links folgen, denen man nicht hundertprozentig vertraut. Zweitens, keine Verknüpfung eines unbekannten Gerätes mit dem eigenen WhatsApp-Konto bestätigen. Drittens, keine Verifizierungs- und Sicherheitscodes weitergeben. Und viertens, regelmäßig mal in den eigenen Einstellungen von WhatsApp nachschauen, welche Geräte da verknüpft sind und unbekannte Verknüpfungen entfernen.
0: Das ist wirklich eine gute Idee. Sollte ich, glaube ich, auch mal machen. Dankeschön, Ronny Thorau.
1: Ja, sehr gerne.
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1: Heute scheint meist die Sonne. Zeitweise ziehen dünne Wolken über Berlin und Brandenburg hinweg. Zum Nachmittag setzt sich dann wieder aber die Sonne durch. Die Höchstwerte liegen bei 23 bis 26 Grad. In der Nacht bleibt es überwiegend klar. Gelegentlich ziehen dünne Wolken über Berlin und Brandenburg. Es bleibt aber trocken bei Temperaturen zwischen 6 und 12. Schau mit dem Power Radio Wettertrend. Morgen zum Mittwoch gibt es erneut viel Sonnenschein und nur dünne, meist wenige Schleierwolken. Regen ist also nicht zu erwarten bei Temperaturen zwischen 22 und 24 Grad.
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1: Bitte Vorsicht auf den Straßen Berlin und Brandenburgs. A10 südlicher Berliner Ring in Richtung Dreieck, sprich auch vor der Ausfahrt Königswusterhausen, ist nach einem Unfall die Verzögerungsspur blockiert. Und außerdem in Richtung Dreieck, sprich auch der Rastplatz Schwielowsee, ist noch bis heute Nachmittag geschlossen. Auf der B96 Fürstenberg in Richtung Berlin zwischen Fürstenberg, Havel und Gramsow gibt es Behinderungen nach einem Unfall. Im Landkreis Oder-Spree auf der Landstraße zwischen der Abzweige nach Kerig und in Liemsdorf befindet sich eine Kuhherde auf der Fahrbahn. Auf dem Berliner Stadtring 100 in Richtung Wedding zwischen Buschkrugallee und Kreuz Schöneberg staut es sich aktuell auf 20 bis 25 Minuten mehr. Und im Westend Spandauer Damm zwischen Kornblumenweg und Königin Elisabethstraße staut es sich in Richtung Charlottenburg ebenfalls 20 Minuten mehr. Fahren Sie bitte vorsichtig und kommen Sie gut und sicher durch den Morgen.
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1: Nach einem ersten Prozesstermin soll ein Gericht über eine Klage gegen die Lidl-App und deren Rabattsystem entscheiden. Die Verbraucherschützer hatten gegen den Lebensmittelhändler geklagt. Im Prozess um Rabatte auf der App des Lebensmittelhändlers Lidl soll am Oberlandesgericht in Brandenburg an der Havel eine Entscheidung gefällt werden. Ein Verkündungstermin sei für den 29. September um 10 Uhr anberaumt, sagte Sprecherin des Gerichts. Die Verbraucherzentrale Bundesverband sieht in den Rabatt-Apps eine Diskriminierung und hat deshalb gegen den Discounter Lidl und dessen Lidl Plus App geklagt. Sie monieren, dass ältere, behinderte und jüngere Menschen benachteiligt wurden, da sie entsprechende Geräte oder Apps häufig nicht nutzen könnten oder dürften. Die Verbraucherschützer gingen deswegen auch gegen die Discounter Netto und Penny vor. Diese Klagen wurden jedoch unter anderem wegen fehlender Belege abgewiesen. Die Urteile sind bislang nicht rechtskräftig. Eine Revision wurde zugelassen. Nun muss sich der Bundesgerichtshof mit dem Thema befassen.
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2: Ich bin Diana Kramer. Die schwarz-rote Koalition streitet in der Gesundheitspolitik auf immer mehr Ebenen. Neben dem Gerangel um die Pflegereform geht es inzwischen auch um bezahlte Kinderkrankentage. Gesundheitsminister Carsten Lindemann will deren Anzahl wieder reduzieren.
3: Geht es nach dem CDU-Ressortchef, können Eltern künftig wieder nur 10 statt 15 Tage pro Kind und Jahr nutzen. Lindemanns Begründung, die Erhöhung war eine Corona-Sonderregel. Nach mehrfacher Verlängerung soll sie nun auslaufen. Die SPD hält dagegen, Familien würden diese zusätzliche Unterstützung brauchen und außerdem folge die Kürzung der Kinderkrankentage einer ähnlichen Logik wie die Krankschreibung ab Tag 1. Sie stelle Arbeitnehmer unter Generalverdacht. Lindemann bekommt vom Koalitionspartner also immer mehr Kontra. Seinen Gesetzentwurf zur Pflege aber will er morgen unbeirrt ins Kabinett einbringen. Thomas Bleskin, Nachrichtenredaktion.
2: Bei jedem Einkauf sparen. Das verspricht Lidl mit seiner App Lidl Plus. Der Verbraucherzentrale Bundesverband bezweifelt aber, dass wirklich jeder davon profitieren kann und hat gegen Lidl geklagt. Heute will das Oberlandesgericht Brandenburg seine Entscheidung dazu verkünden.
4: App öffnen, womöglich noch einen Coupon aktivieren. Für ältere Menschen oder Menschen mit Behinderung ist das schwierig, findet der Verbraucherzentrale Bundesverband. Er sieht die Gleichbehandlung verletzt, wenn nicht wirklich jeder von Vergünstigungen profitieren kann. Die Verbraucherzentrale hatte auch gegen die Rabatt-Apps von Penny und Netto geklagt, bislang ohne Erfolg. Das gesamte Thema könnte letztlich beim Bundesgerichtshof landen. Finn Wiens, Nachrichtenredaktion.
2: Der ChatGPT-Entwickler OpenAI hat die Veröffentlichung eines neuen KI-Modells gestrichen. Es gäbe Sicherheitsbedenken. Das KI-Modell habe zum Teil auf eigene Initiative gehandelt, ohne eine Nutzererlaubnis einzuholen, berichtet das Wall Street Journal. Solche eigenmächtigen Aktionen künstlicher Intelligenz hatten zuletzt bei verschiedenen Anbietern für Negativschlagzeilen gesorgt. Russland hat Kiew erneut mit Raketen angegriffen, gestern tagsüber und auch wieder in der vergangenen Nacht. Kiews Bürgermeister Vitali Klitschko berichtete bei Telegram von Explosionen und Schäden in der Hauptstadt. Es seien ein Verwaltungsgebäude und eine Bildungseinrichtung getroffen worden.
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5: Heute scheint meist die Sonne. Zeitweise ziehen dünne Wolken über Berlin und Brandenburg hinweg. Zum Nachmittag setzt sich dann wieder aber die Sonne durch. Die Höchstwerte liegen bei 23 bis 26 Grad. In der Nacht bleibt es überwiegend klar. Gelegentlich ziehen dünne Wolken über Berlin und Brandenburg. Es bleibt aber trocken bei Temperaturen zwischen 6 und 12. Schauen wir mit dem Power-Radio-Wettertrend. Morgen zum Mittwoch gibt es erneut viel Sonnenschein und nur dünne, meist wenige Schleierwolken. Regen ist also nicht zu erwarten bei Temperaturen zwischen 22 und 24 Grad.
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5: Bitte Vorsicht auf den Straßen Berlin und Brandenburgs A9 Leipzig in Richtung Berlin zwischen Beelitz-Heilstätten und Dreieck Potsdam gibt es Behinderungen wegen einer noch ungesicherten Unfallstelle auf der Standspur. Auf der A15 Übergang Forst in Richtung Dreieck Spreewald zwischen Cottbus West und Wetschau steht ein defektes Fahrzeug. Auf der A111 in Richtung Dreieck Charlottenburg zwischen Hennigsdorf und Stolpe besteht Gefahr durch Radfahrer auf der Standspur. Und auf dem Berliner Stadtring A100 in Richtung Wedding zwischen Buschkrugallee und Kreuz Schöne Berg staut es sich aktuell auf 20 bis 25 Minuten mehr. Fahren Sie bitte vorsichtig und kommen Sie gut und sicher durch den Morgen.
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5: Einen wunderschönen guten Morgen, 10.05 Uhr haben wir es. Mein Name ist Sally Sion, Power Radio an diesem Dienstagmorgen. Bei diesen sommerlichen Temperaturen, die jetzt so langsam nochmal kommen in dieser Woche, ist doch Gartenarbeiten oder Balkonarbeiten wirklich was Schönes. Das sieht auch meine Kollegin Diana Kramer so. wie wir unseren Garten oder Balkon jetzt herbstfit machen können bei sommerlichem Wetter. Das hören Sie gleich nach dem Regionalreport. In dem geht es darum, was erwarten eigentlich Erstsemestler und Studenten in Berlin und Brandenburg ab kommenden oder ab diesem Donnerstag. Schließlich ist ja da der 1. Oktober. Für viele heißt also, die Uni geht wieder los. Aber erstmal habe ich gute Laune und gute Musik. Can't Catch Me Now von Olivia Rodrigo nach Eagle Eye Cherry mit Save Tonight. Einen wunderschönen guten Morgen.

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6: Das neue Semester an den Hochschulen startet. Zunächst einmal muss man ein Dach über den Kopf finden. Aber dann geht es neben dem Studieren auch um ein warmes Mittagessen und um das Studileben jenseits des Hörsaals. Ganz klassisch können viele Studentinnen und Studenten im Wohnheim eine Bleibe finden. Fast alle Hochschulstandorte bieten sie in Uninähe an. Doch es gibt ein großes Aber. Die Wartelisten sind lang. 600 Bewerberinnen und Bewerber könnten zum neuen Semester etwa in Potsdam leer ausgehen. Mehr als 500 sind es in Cottbus, wie die Studierendenwerke mitteilten. Dabei sind wir in der glücklichen Lage, ein neues Wohnheim auf dem Campus Potsdam-Golm zu haben, so eine Sprecherin. Die ersten Studierenden sind dort im Juni eingezogen. Angeboten werden Einzimmer-Apartments, Zweier-WGs sowie Familien-Apartments. 3600 Wohnplätze gibt es im Westen Brandenburgs. Das Studierendenwerk Ost hat an seinen 4 Hochschulstandorten rund 3800 Wohnplätze. In Berlin ist die Lage noch angespannter. Hier stellt das Studierendenwerk knapp 9100 Wohneinplätze bereit. Aktuell stehen rund 4000 Studierende auf der Warteliste, hieß es aber Ende September. Damit war die Zahl kurz vor Semesterstart noch einmal gestiegen. Die Wartezeit betrage etwa ein Jahr. Dass die Wohnheime so beliebt sind, ist logisch. Schließlich ist die Miete fast unschlagbar. In Berlin liegt sie im Durchschnitt bei 352 Euro, im Osten Brandenburgs bei 262 Euro und im Westen bei 330 Euro pro Monat. Bleibt neben dem freien Wohnungsmarkt noch das Programm Wohnen für Hilfe. Hier helfen die Studierendenwerke, Studentinnen und Studenten in Privathaushalten unterzubringen. In Wohntandems helfen sie dann den Menschen, bei denen sie im Alltag leben und zahlen etwa nur die Nebenkosten. Besonders gefragt ist weiterhin das vegetarische und vegane Angebot, heißt es vom Studierendenwerk Brandenburg West. 7 Einrichtungen bieten sogar ein Frühstücksangebot an, sowie warme Gerichte, Snacks und Getränke. Wie stark die Mensen genutzt werden, zeigen die Zahlen vom letzten Jahr. Insgesamt wurden 1,1 Millionen Essen ausgegeben. Das entspricht knapp 5000 Portionen pro Öffnungstag. Für das günstigste Essen werden 2,15 Euro fällig.
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0: In dieser Woche gibt es einen Sommernachschlag. Da wird der Grill nochmal angeheizt und die Gartenmöbel bleiben bei vielen noch länger draußen. Gleichzeitig ist jetzt die beste Zeit, Garten und Balkon herbstfit zu machen. Auch meine Kollegin Diana Kramer freut sich darüber, dass das dieses Jahr noch bei sommerlichem Wetter passiert. Hallo Diana.
1: Hallo.
0: Diana, bei Sonnenschein und Werten teilweise bei 30 Grad fällt es ja fast schwer an den Herbst zu denken. Sollte man trotzdem loslegen auf Balkon und im Garten?
1: Ja, kann man auf jeden Fall. Und ich persönlich habe das sonnige Wochenende schon dafür genutzt. Und es macht auf jeden Fall ja deutlich mehr Spaß als bei grauem Regenwetter. Im Moment blüht ja vieles noch aus dem Sommer. Es bleibt also weiter bunt. Und das kann man jetzt ganz hervorragend ergänzen durch Herbstblumen wie Chrysanthemen, Astern oder das beliebte Heidekraut. Hier macht es tatsächlich die Mischung. Die Pflanzen vertragen sich nämlich auch prima zusammen in Kästen und Kübeln. Und wenn die Herbstpflanzen jetzt noch eher klein sind, einfach zwischen die Sommerblumen pflanzen und die dann rausnehmen, wenn sie dann doch verblüht sind.
0: Klingt nach einem guten Plan. Heidekraut sieht man ja jetzt tatsächlich überall in den Gärtnereien und Pflanzenzentren. In gefühlt 100 Varianten. Geht's denn nach Optik oder sollte ich auf irgendwas eigentlich achten?
1: Ja, da kann man sich schon ein bisschen verlieren in der Fülle. Es kommt einfach darauf an, was man für welchen Zweck möchte. Ganz beliebt ist ja die Glockenheide, weil sie nämlich besonders große, eben glockenartige Blüten hat. Oft sieht man die in kräftigem Pink. Die sind besonders geeignet für geschützte Standorte, denn sie sind nicht winterhart. Bei Frost werden sie braun und die Schönheit ist weg. Wer den ganzen Winter über was davon haben will, sollte auf Besenheide setzen. Auch die gibt es in vielen tollen Farben. Oder Schneeheide. Die ist jetzt noch grün, erblüht dann aber spätestens ab Dezember meist in weiß.
0: Und wenn ich mir so eine Pflanze zulege, bei denen ist der Standort dann egal, oder?
1: Also grundsätzlich mag es Heidekraut sonnig, so kennt man es ja auch aus der Natur und dann leuchten die Farben auch am schönsten. Aber sie wachsen natürlich auch gut weiter, wenn graue Tage kommen, wie gesagt bis in den Winter. Der Boden oder die Pflanzerde sollte eher sandig als lehmig sein und sollte es länger nicht regnen, braucht die Heidepflanze auch im Herbst und Winter ab und zu etwas Wasser. Übrigens noch ein persönlicher Tipp, in der Adventszeit kann man Heidekrautkästen und Kübel super mit Tannenzweigen oder Lichterketten aufpimpen und dann hat man eine richtig schöne, natürliche Weihnachtsdeko.
0: Das klingt wirklich sehr schön. Die Idee werde ich mir direkt klauen. Dankeschön, Diana Kramer.
1: Gerne. Macht's gut. Schönen Tag noch.
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1: Heute scheint meist die Sonne. Zeitweise ziehen dünne Wolken über Berlin und Brandenburg hinweg. Zum Nachmittag setzt sich dann wieder aber die Sonne durch. Die Höchstwerte liegen bei 23 bis 26 Grad. In der Nacht bleibt es überwiegend klar. Gelegentlich ziehen dünne Wolken über Berlin und Brandenburg. Es bleibt aber trocken bei Temperaturen zwischen 6 und 12. Schauen wir auf den Power Radio Wettertrend. Morgen zum Mittwoch gibt es erneut viel Sonnenschein und nur dünne, meist wenige Schleierwolken. Regen ist also nicht zu erwarten bei Temperaturen zwischen 22 und 24 Grad.
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1: Bitte Vorsicht auf den Straßen Berlin und Brandenburgs A10 in nördlicher Berliner Ring in Richtung Dreieck-Havelland zwischen Dreieck-Barnim und Pankow blockiert ein defekter LKW die rechte Spur. Auf der A15 Übergang Forst in Richtung Dreieck-Spreewald zwischen Cottbus-West und Wetschau steht ein defektes Fahrzeug. Auf der A11 Berlin in Richtung Stettin zwischen Warnitz und Kreuz-Uckermark sind die Standspur und die rechte Spur gesperrt aufgrund einer Baustelle. In der Mitte Alexanderplatz bis Gertraudenstraße zwischen B2, B5 und Neue Gertraudenbrücke staut es sich in Richtung Fischerinsel aktuell 10 bis 15 Minuten mehr. Auf der A111 in Richtung Dreieck-Charlottenburg zwischen Weidmannsklosterdamm und Holzhauser Straße ist die rechte Spur gesperrt aufgrund von Reinigungsarbeiten. Fahren Sie bitte vorsichtig und kommen Sie gut und sicher durch den Morgen.
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7: Der Lieferdienst Flink ist Opfer eines Hackerangriffs geworden. Nach Angaben des Unternehmens versuchen die Kriminellen, mit den Daten an Geld zu gelangen. Hacker haben den Lieferdienst Flink angegriffen. Sie hätten Zugriff auf personenbezogene Daten von Kunden und Mitarbeitern erhalten, sagt ein Unternehmenssprecher. Es handele sich um Stammdaten wie Name, Lieferadresse, E-Mail-Adresse und Telefonnummer. Passwörter, Zahlungsdaten, Bankverbindungen oder Kreditkarteninformationen seien nicht betroffen. Wir haben Kenntnis von einem unbefugten Zugriff auf Daten aus einem unserer internen Systeme erhalten und nehmen den Vorfall sehr ernst, sagte der Sprecher. Man wisse, dass die Kriminellen versuchten, den Vorfall auszunutzen, indem sie Kunden und Mitarbeiter direkt kontaktieren und zu Zahlungen auffordern. Man rate dringend davon ab, auf diese Nachricht zu reagieren oder Zahlungen zu leisten. Aktuell bestünde keine weiteren unbefugten Zugriffe auf die Systeme, führt der Sprecher aus. Unmittelbar nach Bekanntwerden haben wir den betroffenen Zugang deaktiviert, zusätzliche Sicherheitsmaßnahmen umgesetzt und gemeinsam mit externen IT-Forensik- und Cybersicherheitsexperten eine umfassende Untersuchung eingeleitet. Zunächst hatte der RBB darüber berichtet.
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1: Ich bin Diana Kramer. Privathaushalte weltweit sind in Summe so reich wie nie. Nach Berechnungen der Allianz ist das globale Bruttogeldvermögen im vergangenen Jahr auf mehr als 268 Billionen Euro gestiegen. Besonders profitiert haben Aktienbesitzer. Die Verteilung bleibt allerdings extrem ungleich. Weltweit besitzen die reichsten 10% rund 85% des Vermögens. Auf der anderen Seite haben fast 3 Milliarden Menschen praktisch nichts. In Deutschland liegt das Pro-Kopf-Nettovermögen bei rund 92.000 Euro. Der Deutsche Pflegerat hat die schwarz-rote Koalition aufgefordert, die bisherigen Pläne für eine Pflegereform umfassend zu überarbeiten. Besonders kritisch seien die höheren Hürden beim Zugang zu Pflegegraden und die geplante Streichung des Entlastungsbetrags bei Pflegegrad 1.
2: Menschen mit Pflegegrad 1 klagen nur über verhältnismäßig geringe Einschränkungen im Alltag. Trotzdem bekommen auch sie einen Entlastungsbeitrag von knapp 1.600 Euro im Jahr. Der Pflegerat kritisiert aber nicht nur die geplante Abschaffung dieser Entlastung, sondern er beklagt auch Einschnitte bei der Bezahlung der Pflegekräfte. Das gefährdet die Versorgung, heißt es. Uli Reitinger, Berlin.
1: Die historisch niedrigen Pegelstände am Rhein sorgen nicht nur im Güterverkehr für Probleme, sie bringen auch die Rheinfähren zunehmend in Schwierigkeiten. Die in Düsseldorf und Dormagen tätigen Rheinfährbetriebe Janssen und Söhne haben erstmals in ihrer Geschichte Kurzarbeit beantragt.
3: Im Juli hatte Niedrigwasser die Rheinfähren schon einmal ausgebremst. Seit Ende August regnet es zwar wieder kräftiger, aber vor allem in Süddeutschland nicht genug, damit auch weiter nördlich im Rhein ausreichend Wasser ankommt, teilte das Unternehmen mit. Die Fähre verbindet den Düsseldorfer Süden mit dem Dormagener Stadtteil Zons, der auch bei Touristen und Wochenendausflüglern beliebt ist. Auch andere Rheinfähren in Nordrhein-Westfalen und Rheinland-Pfalz haben den Betrieb wegen der niedrigen Pegelstände ganz oder teilweise eingestellt. Katrin Müller, Nachrichtenredaktion.
1: Wegen des Verdachts auf millionenfachen Betrug mit online verkauften Handys führen Fahnder eine europaweit angelegte Razzia in 19 Ländern durch, auch hier in Deutschland. Der Vorwurf, Verbrauchern seien Smartphones als Neuware verkauft worden, die aus gebrauchten Teilen zusammengebaut wurden. Laut Europäischer Staatsanwaltschaft in Luxemburg entstand ein Schaden von mindestens 300 Millionen Euro.
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4: Heute scheint meist die Sonne. Zeitweise ziehen dünne Wolken über Berlin und Brandenburg hinweg. Zum Nachmittag setzt sich dann wieder aber die Sonne durch. Die Höchstwerte liegen bei 23 bis 26 Grad. In der Nacht bleibt es überwiegend klar. Gelegentlich ziehen dünne Wolken über Berlin und Brandenburg. Es bleibt aber trocken bei Temperaturen zwischen 6 und 12. Schauen wir auf den Power Radio Wettertrend. Morgen zum Mittwoch gibt es erneut viel Sonnenschein und nur dünne, meist wenige Schleierwolken. Regen ist also nicht zu erwarten bei Temperaturen zwischen 22 und 24 Grad.
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4: Bitte Vorsicht auf den Straßen Berlin und Brandenburgs im Landkreis Barnim auf der Angermünder Straße zwischen dem Abzweck nach Lichterfelde und Eberswalde befinden sich in beiden Richtungen Personen auf der Fahrbahn. A9 in Leipzig in Richtung Berlins in Höhe Beelitz-Heilstätten steht ein defektes Fahrzeug und hierfür ist die rechte Spur gesperrt. A15 Übergang Forst in Richtung Dreieck Spreewald zwischen Cottbus West und Wetschau steht ein defektes Fahrzeug. In Neukölln die Flughafenstraße zwischen Erlanger Straße und Reuterstraße nach einem Unfall in beiden Richtungen komplett gesperrt. Und Prenzlauer Berg, Prenzlauer Allee in Höhe Danziger Straße stadteinwärts gibt es Behinderungen nach einem Unfall. Fahren Sie bitte vorsichtig und kommen Sie gut und sicher durch den Mittag.
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4: Einen wunderschönen guten Morgen, kurz nach 11 haben wir es. Mein Name ist Ellie, Sie an Power Radio an diesem Dienstagmorgen. Und Sie werden sich jetzt bestimmt wundern, was ist hier los? Eigentlich müsste jetzt nur noch Musik laufen. Nein, ab sofort senden wir jeweils den Morgen und den Nachmittag eine Stunde länger. Das heißt, Sie müssen nicht so lange warten, bis der Nachmittag mit meiner Kollegin Manisha beginnt, wo sie Ihnen auch wieder ihre Wünsche erfüllt. Und da wünscht ihr was at power-radio.de oder 030 120 83 43 8 für den Wünsch-AB. Aber in dieser Stunde geht es erstmal noch darum, WhatsApp-Betrüger, ja, Die Polizei Zwickau warnt, ihre Konten können mit erfundenen Abstimmungen gekapert werden. Mein Kollege Ronny Thora hat sich da mal umgeschaut, wie die Masche eigentlich läuft und wie wir uns am besten davor schützen können. Dies aber nach dem Regionalreport. Aber erstmal gute Laune und gute Musik. Jetzt habe ich für Sie Wellerman von Santiano und Nathan Evans nach Beck mit Loser. Einen wunderschönen guten Morgen.

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1: Seit 1928 gab es den Feinkosthändler Roger Ki in Berlin, bevor dieser im vergangenen Jahr nach einer Tragödie schließen musste. Nun ist er zurück als Pop-Up-Store. Der Feinkostbetrieb Roger Ki kehrte nach Berlin zurück. Nach der Schließung des Geschäfts in Berlin-Charlottenburg im Juli 2025 eröffnet jedoch zunächst nur ein Pop-Up-Store in der Markthalle 9 in Kreuzberg, gab das Unternehmen in einer Mitteilung bekannt. Neben bekannten Klassikern sollen demnach auch neue Gerichte auf der Karte stehen. Die Eröffnung ist für den 2. Oktober geplant. Die Markthalle 9 soll laut Jan Spielhagen, Mitglied der Geschäftsführung, jedoch nur der erste Schritt sein. Zum 100. Jubiläum im Jahr 2028 ist demnach das Ziel, ein neues Stammhaus in Charlottenburg zu eröffnen. Zuvor soll aber noch ein weiterer kleinerer Standort in Charlottenburg entstehen, über dessen Ort das Unternehmen jedoch noch keine Information herausgab. Roger Ki begann 1928 als Aalräucherei, wie das Unternehmen informiert. Nachdem Inhaber Dietmar Roger Ki, der das Geschäft in dritter Generation führte, vergangenes Jahr bei einem Hausbrand ums Leben kam, schloss die Institution im Juli 2025. Wenige Zeit später stellte das Unternehmen einen Insolvenzantrag. Im Februar 2026 standen zuletzt Teile des Investments bei einer Aktion zum Verkauf.
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0: WhatsApp-Betrugsmasche macht sie die Runde. Dabei nutzen Betrüger frei erfundene Abstimmungen und übernehmen die Konten ihrer Opfer, warnt die Polizeidirektion Zwickau. Mein Kollege Ronny Thorer in unserer Redaktion hat sich das mal angeschaut. Hallo Ronny.
1: Ja, ich grüße dich.
0: Ronny, was muss man zu dieser Masche eigentlich wissen? Was sind das für erfundene Abstimmungen?
1: Ja, man kriegt eine Nachricht und soll zum Beispiel an einer Umfrage für Sportler teilnehmen oder jemanden bei einer angeblich laufenden Abstimmung unterstützen. Wenn man da darauf eingeht, soll man einen Link aufrufen und einen QR-Code scannen. So verknüpfen dann die Täter eines ihrer Geräte mit dem WhatsApp-Account des Opfers. Und dann können die Täter im Namen des Opfers dessen Kontakte anschreiben, wirken also sehr glaubwürdig und meistens bitten sie dann um Geld. Schon oft auch erfolgreich.
0: Aber wie beugt man der Masche denn am besten vor dann?
1: Ja, die Polizei rät konkret zu 4 Maßnahmen. Erstens, keine QR-Codes scannen oder Links folgen, denen man nicht hundertprozentig vertraut. Zweitens, keine Verknüpfung eines unbekannten Gerätes mit dem eigenen WhatsApp-Konto bestätigen. Drittens, keine Verifizierungs- und Sicherheitscodes weitergeben. Und viertens, regelmäßig mal in den eigenen Einstellungen von WhatsApp nachschauen, welche Geräte da verknüpft sind und unbekannte Verknüpfungen entfernen.
0: Das ist wirklich eine gute Idee. Sollte ich, glaube ich, auch mal machen. Dankeschön, Ronny Thorer.
1: Ja, sehr gerne.
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1: Heute scheint meist die Sonne. Zeitweise ziehen dünne Wolken über Berlin und Brandenburg hinweg. Zum Nachmittag setzt sich dann wieder aber die Sonne durch. Die Höchstwerte liegen bei 23 bis 26 Grad. In der Nacht bleibt es überwiegend klar. Gelegentlich ziehen dünne Wolken über Berlin und Brandenburg. Es bleibt aber trocken bei Temperaturen zwischen 6 und 12. Schauen wir mit dem Power Radio Wettertrend. Morgen zum Mittwoch gibt es erneut viel Sonnenschein und nur dünne, meist wenige Schleierwolken. Regen ist also nicht zu erwarten bei Temperaturen zwischen 22 und 24 Grad.
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1: Bitte Vorsicht auf den Straßen Berlin und Brandenburg. Die A19-Dreieck Wittstock-Doss in Richtung Rostock ist zwischen Wittstock und Röbel wegen Bergungsarbeiten komplett gesperrt. A10 südlicher Berliner Ring in Richtung Dreieck Spreeau. Der Rastplatz Schwielowsee ist noch bis zum Nachmittag zu. A13 Berlin in Richtung Dresden zwischen Duben und Lübbenau ist die linke Spur gesperrt wegen Bauarbeiten. In Neukölln die Flughafenstraße zwischen Erlanger Straße und Reuterstraße nach einem Unfall in beiden Richtungen komplett gesperrt. Und Prenzlauer Berg, Prenzlauer Allee in Höhe Danziger Straße stadteinwärts gibt es Behinderung nach einem Unfall. Hier staut es sich. Fahren Sie bitte vorsichtig und kommen Sie gut und sicher durch den Mittag.
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1: Nach einem ersten Prozesstermin soll ein Gericht über eine Klage gegen die Lidl-App und deren Rabattsystem entscheiden. Die Verbraucherschützer hatten gegen den Lebensmittelhändler geklagt. Im Prozess um Rabatte auf der App des Lebensmittelhändlers Lidl soll am Oberlandesgericht in Brandenburg an der Havel eine Entscheidung gefällt werden. Ein Verkündungstermin sei für den 29. September um 10 Uhr anberaumt, sagte Sprecherin des Gerichts. Die Verbraucherzentrale Bundesverband sieht in den Rabatt-Apps eine Diskriminierung und hat deshalb gegen den Discounter Lidl und dessen Lidl Plus App geklagt. Sie monieren, dass ältere, behinderte und jüngere Menschen benachteiligt wurden, da sie entsprechende Geräte oder Apps häufig nicht nutzen könnten oder dürften. Die Verbraucherschützer gingen deswegen auch gegen die Discounter Netto und Penny vor. Diese Klagen wurden jedoch unter anderem wegen fehlender Belege abgewiesen. Die Urteile sind bislang nicht rechtskräftig. Eine Revision wurde zugelassen. Nun muss sich der Bundesgerichtshof mit dem Thema befassen.
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1: Ich bin Diana Kramer. Der Deutsche Pflegerat hat die schwarz-rote Koalition aufgefordert, die bisherigen Pläne für eine Pflegereform nochmal umfassend zu überarbeiten. Besonders kritisch seien die höheren Hürden beim Zugang zu Pflegegraden und die geplante Streichung des Entlastungsbetrags bei Pflegegrad 1, sagte Verbandspräsidentin Christine Vogler dem Redaktionsnetzwerk Deutschland.
2: Menschen mit Pflegegrad 1 klagen nur über verhältnismäßig geringe Einschränkungen im Alltag. Trotzdem bekommen auch sie einen Entlastungsbeitrag von knapp 1.600 Euro im Jahr. Der Pflegerat kritisiert aber nicht nur die geplante Abschaffung dieser Entlastung, sondern er beklagte auch Einschnitte bei der Bezahlung der Pflegekräfte. Das gefährdet die Versorgung, heißt es. CDU-Gesundheitsminister Linnemann will die Pflegereform eigentlich morgen ins Kabinett einbringen. Aber die SPD kritisiert die Pläne als reines Kürzungspaket und droht mit Blockade. Uli Reitinger, Berlin.
1: Für Kritik innerhalb der SPD sorgen auch die Pläne von Gesundheitsminister Linnemann, die Zahl der Kinderkrankentage zu verringern. Er will, dass die Corona-Sonderregel nicht verlängert wird, wonach jedes Elternteil pro Jahr 15 Kinderkrankentage geltend machen kann. Die Zahl würde dann wieder auf 10 Tage sinken. Die hohen Spritpreise machen das Laden von Elektroautos offenbar attraktiver. Mehrere große Betreiber melden, dass ihre öffentlichen Ladesäulen stärker genutzt werden als noch vor einem Jahr. Eng wird es dort trotzdem meist nicht, denn gleichzeitig belegt es nur ein kleiner Teil der Ladepunkte.
3: Für E-Autofahrer heißt das, an öffentlichen Säulen ist zwar mehr los, aber freie Plätze gibt es in der Regel noch genug. Vattenfall und EWE melden seit Jahresbeginn deutlich mehr geladenen Strom. Auch ENBW, E.ON und Aral sehen eine steigende Nutzung. Als Gründe nennen die Betreiber vor allem mehr Elektroautos auf den Straßen und die hohen Kraftstoffpreise. Thomas Bleskin, Nachrichtenredaktion.
1: Bei zum Teil gewaltsamen Protesten an Schulen in mehreren Städten Frankreichs sind Dutzende Menschen verletzt und mehr als 160 festgenommen worden. Wie der französische Innenminister am Abend mitteilte, gab es an rund 180 Einrichtungen Aktionen. Sie richteten sich unter anderem gegen die schlechte Ausstattung von Schulen. Heute sollen die Proteste weitergehen, parallel zu einem nationalen Streiktag im öffentlichen Dienst in ganz Frankreich.
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1: Das neue Semester an den Hochschulen startet. Zunächst einmal muss man ein Dach über den Kopf finden. Aber dann geht es neben dem Studieren auch um ein warmes Mittagessen und um das Studileben jenseits des Hörsaals. Ganz klassisch können viele Studentinnen und Studenten im Wohnheim eine Bleibe finden. Fast alle Hochschulstandorte bieten sie in Uninähe an. Doch es gibt ein großes Aber. Die Wartelisten sind lang. 600 Bewerberinnen und Bewerber könnten zum neuen Semester etwa in Potsdam leer ausgehen. Mehr als 500 sind es in Cottbus, wie die Studierendenwerke mitteilten. Dabei sind wir in der glücklichen Lage, ein neues Wohnheim auf dem Campus Potsdam-Golm zu haben, so eine Sprecherin. Die ersten Studierenden sind dort im Juni eingezogen. Angeboten werden Einzimmer-Apartments, Zweier-WGs sowie Familien-Apartments. 3600 Wohnplätze gibt es im Westen Brandenburgs. Das Studierendenwerk Ost hat an seinen 4 Hochschulstandorten rund 3800 Wohnplätze. In Berlin ist die Lage noch angespannter. Hier stellt das Studierendenwerk knapp 9100 Wohnheimplätze bereit. Aktuell stehen rund 4000 Studierende auf der Warteliste, hieß es aber Ende September. Damit war die Zahl kurz vor Semesterstart noch einmal gestiegen. Die Wartezeit betrage etwa ein Jahr. Dass die Wohnheime so beliebt sind, ist logisch. Schließlich ist die Miete fast unschlagbar. In Berlin liegt sie im Durchschnitt bei 352 Euro, im Osten Brandenburgs bei 262 Euro und im Westen bei 330 Euro pro Monat. Bleibt neben dem freien Wohnungsmarkt noch das Programm Wohnen für Hilfe. Hier helfen die Studierendenwerke, Studentinnen und Studenten in Privathaushalten unterzubringen. In Wohntandems helfen sie dann den Menschen, bei denen sie im Alltag leben und zahlen etwa nur die Nebenkosten. Besonders gefragt ist weiterhin das vegetarische und vegane Angebot, heißt es vom Studierendenwerk Brandenburg West. 7 Einrichtungen bieten sogar ein Frühstücksangebot an, sowie warme Gerichte, Snacks und Getränke. Wie stark die Mensen genutzt werden, zeigen die Zahlen vom letzten Jahr. Insgesamt wurden 1,1 Millionen Essen ausgegeben. Das entspricht knapp 5000 Portionen pro Öffnungstag. Für das günstigste Essen werden 2,15 Euro fällig.
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0: In dieser Woche gibt es einen Sommernachschlag. Da wird der Grill nochmal angeheizt und die Gartenmöbel bleiben bei vielen noch länger draußen. Gleichzeitig ist jetzt die beste Zeit, Garten und Balkon herbstfit zu machen. Auch meine Kollegin Diana Kramer freut sich darüber, dass das dieses Jahr noch bei sommerlichem Wetter passiert. Hallo Diana.
1: Hallo.
0: Diana, bei Sonnenschein und Werten teilweise bei 30 Grad fällt es ja fast schwer an den Herbst zu denken. Sollte man trotzdem loslegen auf Balkon und im Garten?
1: Ja, kann man auf jeden Fall. Und ich persönlich habe das sonnige Wochenende schon dafür genutzt. Und es macht auf jeden Fall ja deutlich mehr Spaß als bei grauem Regenwetter. Im Moment blüht ja vieles noch aus dem Sommer. Es bleibt also weiter bunt. Und das kann man jetzt ganz hervorragend ergänzen durch Herbstblumen wie Chrysanthemen, Astern oder das beliebte Heidekraut. Hier macht es tatsächlich die Mischung. Die Pflanzen vertragen sich nämlich auch prima zusammen in Kästen und Kübeln. Und wenn die Herbstpflanzen jetzt noch eher klein sind, einfach zwischen die Sommerblumen pflanzen und die dann rausnehmen, wenn sie dann doch verblüht sind.
0: Klingt nach einem guten Plan. Heidekraut sieht man ja jetzt tatsächlich überall in den Gärtnereien und Pflanzenzentren. In gefühlt 100 Varianten. Geht's da nach Optik oder sollte ich auf irgendwas eigentlich achten?
1: Ja, da kann man sich schon ein bisschen verlieren in der Fülle. Es kommt einfach darauf an, was man für welchen Zweck möchte. Ganz beliebt ist ja die Glockenheide, weil sie nämlich besonders große, eben glockenartige Blüten hat. Oft sieht man die in kräftigem Pink. Die sind besonders geeignet für geschützte Standorte, denn sie sind nicht winterhart. Bei Frost werden sie braun und die Schönheit ist weg. Wer den ganzen Winter über was davon haben will, sollte auf Besenheide setzen. Auch die gibt es in vielen tollen Farben. Oder Schneeheide. Die ist jetzt noch grün, erblüht dann aber spätestens ab Dezember meist in Weiß.
0: Und wenn ich mir so eine Pflanze zulege, bei denen ist der Standort dann egal, oder?
1: Also grundsätzlich mag es Heidekraut sonnig, so kennt man es ja auch aus der Natur und dann leuchten die Farben auch am schönsten. Aber sie wachsen natürlich auch gut weiter, wenn graue Tage kommen, wie gesagt bis in den Winter. Der Boden oder die Pflanzerde sollte eher sandig als lehmig sein und sollte es länger nicht regnen, braucht die Heidepflanze auch im Herbst und Winter ab und zu etwas Wasser. Übrigens noch ein persönlicher Tipp, in der Adventszeit kann man Heidekrautkästen und Kübel super mit Tannenzweigen oder Lichterketten aufpimpen und dann hat man eine richtig schöne, natürliche Weihnachtsdeko.
0: Das klingt wirklich sehr schön. Die Idee werde ich mir direkt klauen. Dankeschön, Diana Kramer.
1: Gerne. Macht's gut. Schönen Tag noch.
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1: Der Lieferdienst Flink ist Opfer eines Hackerangriffs geworden. Nach Angaben des Unternehmens versuchen die Kriminellen, mit den Daten an Geld zu gelangen. Hacker haben den Lieferdienst Flink angegriffen. Sie hätten Zugriff auf personenbezogene Daten von Kunden und Mitarbeitern erhalten, sagt ein Unternehmenssprecher. Es handele sich um Stammdaten wie Name, Lieferadresse, E-Mail-Adresse und Telefonnummer. Passwörter, Zahlungsdaten, Bankverbindungen oder Kreditkarteninformationen seien nicht betroffen. Wir haben Kenntnis von einem unbefugten Zugriff auf Daten aus einem unserer internen Systeme erhalten und nehmen den Vorfall sehr ernst, sagte der Sprecher. Man wisse, dass die Kriminellen versuchten, den Vorfall auszunutzen, indem sie Kunden und Mitarbeiter direkt kontaktieren und zu Zahlungen auffordern. Man rate dringend davon ab, auf diese Nachricht zu reagieren oder Zahlungen zu leisten. Aktuell bestünde keine weiteren unbefugten Zugriffe auf die Systeme, führt der Sprecher aus. Unmittelbar nach Bekanntwerden haben wir den betroffenen Zugang deaktiviert, zusätzliche Sicherheitsmaßnahmen umgesetzt und gemeinsam mit externen IT-Forensik- und Cybersicherheitsexperten eine umfassende Untersuchung eingeleitet. Zunächst hatte der RBB darüber berichtet.
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2: Ich bin Diana Kramer. Sind Rabatt-Apps von Supermärkten unfair? Die Antwort steht weiter aus. Das Oberlandesgericht Brandenburg hat die Klage von Verbraucherschützern gegen den Discounter Lidl zurückgewiesen. Das Gericht sei sachlich nicht zuständig, so die Begründung.
3: Die Verbraucherzentrale Bundesverband hatte Rabatt-Apps als Diskriminierung angeprangert. Gerade ältere, junge und behinderte Menschen würden benachteiligt, heißt es vom Verband. Denn die dürften die Apps teilweise nicht nutzen oder hätten oft auch nicht die entsprechenden Geräte. Allerdings wurden ähnliche Klagen gegen Penny und Netto zuvor schon von den Gerichten als nicht belegbar abgewiesen. Umfragen zufolge haben in Deutschland 3 von 4 Käufern Rabatt-Apps installiert, nutzen sie aber oft gar nicht. Tanja Wagner, Nachrichtenredaktion.
2: Großeinsatz gegen Handybetrug im Internet. In 19 Ländern laufen aktuell Durchsuchungen, auch in Deutschland. Der Verdacht millionenfacher Betrug mit online verkauften Smartphones. Aus gebrauchten Teilen zusammengesetzte Geräte wurden über Online-Marktplätze als Neuware verkauft. Laut europäischer Staatsanwaltschaft beläuft sich der Schaden für Kunden seit 2018 auf mindestens 300 Millionen Euro. In Deutschland werden immer weniger Kinder in Kitas und Tagespflege betreut. Besonders deutlich ist der Rückgang bei den unter Dreijährigen. Ihre Zahl sank innerhalb eines Jahres um fast 6%.
4: Für die rückläufige Entwicklung sind nach Angaben des Statistischen Bundesamts vor allem gesunkene Geburtenzahlen verantwortlich. Eltern lassen ihre Kleinen also nicht plötzlich seltener betreuen. Es gibt schlicht weniger Kinder in diesem Alter. Die Betreuungsquote bei den unter Dreijährigen ist nur minimal gesunken. Das macht sich inzwischen auch bei den Einrichtungen bemerkbar. Erstmals seit Beginn der Statistik vor 20 Jahren ist die Zahl der Kitas leicht zurückgegangen. Thomas Destin, Nachrichtenredaktion.
2: Beim Vererben und Verschenken gibt es in Deutschland ein deutliches West-Ost-Gefälle. Laut Statistischem Bundesamt entfielen im vergangenen Jahr 95% des steuerlich erfassten Vermögens auf westliche Bundesländer, rund 143 Milliarden Euro. Im Osten und Berlin waren es 8 Milliarden. Pro Kopf wurden im Osten im Schnitt knapp 500 Euro vererbt oder verschenkt, im Westen dagegen gut 2100 Euro, also mehr als viermal so viel.
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1: Ich bin Diana Kramer. Sind Rabatt-Apps von Supermärkten unfair? Die Antwort steht weiter aus. Das Oberlandesgericht Brandenburg hat die Klage von Verbraucherschützern gegen den Discounter Lidl zurückgewiesen. Das Gericht sei sachlich nicht zuständig, so die Begründung.
2: Die Verbraucherzentrale Bundesverband hatte Rabatt-Apps als Diskriminierung angeprangert. Gerade ältere, junge und behinderte Menschen würden benachteiligt, heißt es vom Verband. Denn die dürften die Apps teilweise nicht nutzen oder hätten oft auch nicht die entsprechenden Geräte. Allerdings wurden ähnliche Klagen gegen Penny und Netto zuvor schon von den Gerichten als nicht belegbar abgewiesen. Umfragen zufolge haben in Deutschland 3 von 4 Käufern Rabatt-Apps installiert, nutzen sie aber oft gar nicht. Tanja Wagner, Nachrichtenredaktion.
1: Großeinsatz gegen Handybetrug im Internet. In 19 Ländern laufen aktuell Durchsuchungen, auch in Deutschland. Der Verdacht: millionenfacher Betrug mit online verkauften Smartphones. Aus gebrauchten Teilen zusammengesetzte Geräte wurden über Online-Marktplätze als Neuware verkauft. Laut europäischer Staatsanwaltschaft beläuft sich der Schaden für Kunden seit 2018 auf mindestens 300 Millionen Euro. In Deutschland werden immer weniger Kinder in Kitas und Tagespflege betreut. Besonders deutlich ist der Rückgang bei den unter Dreijährigen. Ihre Zahl sank innerhalb eines Jahres um fast 6%.
3: Für die rückläufige Entwicklung sind nach Angaben des Statistischen Bundesamts vor allem gesunkene Geburtenzahlen verantwortlich. Eltern lassen ihre Kleinen also nicht plötzlich seltener betreuen. Es gibt schlicht weniger Kinder in diesem Alter. Die Betreuungsquote bei den unter Dreijährigen ist nur minimal gesunken. Das macht sich inzwischen auch bei den Einrichtungen bemerkbar. Erstmals seit Beginn der Statistik vor 20 Jahren ist die Zahl der Kitas leicht zurückgegangen. Thomas Destin, Nachrichtenredaktion.
1: Beim Vererben und Verschenken gibt es in Deutschland ein deutliches West-Ost-Gefälle. Laut Statistischem Bundesamt entfielen im vergangenen Jahr 95% des steuerlich erfassten Vermögens auf westliche Bundesländer, rund 143 Milliarden Euro. Im Osten und Berlin waren es 8 Milliarden. Pro Kopf wurden im Osten im Schnitt knapp 500 Euro vererbt oder verschenkt, im Westen dagegen gut 2100 Euro, also mehr als viermal so viel.
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8: Über eine Baumschutz-Hotline will der Bund für Umwelt- und Naturschutz Deutschland in Berlin erneut zum Umgang mit Bäumen beraten, die gefällt werden sollen. Ziel ist, laut Baumexperte Uwe Bahr, möglichst zielgerichtet Sachverhalte aufzuklären, die unmittelbar mit drohenden Baumfällungen zusammenhängen. Wo Zweifel bestehen, müssen Vorhaben pausieren, bis eine fachliche und politische Prüfung erfolgt ist. So Dirk Schäuble, Naturschutzreferent des Bund Berlin. Ab dem 1. Oktober dürfen in Berlin wieder Bäume gefällt werden. Laut dem Bundesnaturschutzgesetz ist zwischen dem 1. März und dem 30. September verboten, Bäume außerhalb des Waldes abzuschneiden.
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0: App öffnen, Rabatte kassieren und noch einen Coupon einlösen. Entsprechende Apps von Supermärkten versprechen exklusive Sparvorteile für die, die sie nutzen. Verbraucherschützer sehen das allerdings ein bisschen anders. Auf eine finale Entscheidung müssen sie aber noch warten. Das Oberlandesgericht in Brandenburg sagt, es sei dafür nicht zuständig. Meine Kollegin Tanja Wagner berichtet für uns. Hallo, liebe Tanja.
1: Hi.
0: Ja, Tanja, was ist denn jetzt eigentlich genau das Problem?
1: Bei Verbraucherschutzfragen ist das OLG zuständig, aber der Bundesverband hatte sich auf die Gleichbehandlung aller Menschen bezogen. Denn beispielsweise ältere Menschen können mit Apps nicht so gut umgehen und ganz junge dürfen sie nicht nutzen. Rabatte müssten aber für alle gelten, hieß es von den Verbraucherschützern. Allerdings waren sie mit ähnlichen Klagen gegen Netto und Lidl vorher auch schon gescheitert. So richtig viel spart man mit diesen Apps übrigens nicht. Nach einer Auswertung des Portals Schmuggel gerade mal 1% im Schnitt. Und Aldi beispielsweise verzichtet komplett darauf.
0: Okay, alles klar. Danke dir, Tanja.
1: Gerne.
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1: Heute Nachmittag bleibt es richtig freundlich. Die Sonne scheint oft von einem fast wolkenlosen Himmel. Ein paar dünne Wolken ziehen durch. Regen ist heute gar kein Thema. Dazu wird es mit 24 bis 26 Grad angenehm warm. Der Wind bleibt eher locker, kann zwischendurch mal etwas auffrischen. In der Nacht bleibt es überwiegend klar und trocken. Die Temperaturen gehen auf etwa 6 bis 13 Grad zurück. Schauen wir auf den Power-Radio-Wettertrend. Morgen gibt es wieder viel Sonne, dazu ein paar dünne Wolken. Es bleibt trocken und mit 22 bis 24 Grad weiterhin angenehm warm. Und der Blick noch auf die nächsten Tage. Donnerstag startet noch freundlich, später ziehen mehr Wolken auf und am Abend kann es erste Tropfen geben. Am Freitag wird es dann wechselhafter mit Wolken und gelegentlichem Regen und zum Wochenende hin dann wieder etwas freundlicher. Aber auch ein paar Schauer könnten möglich sein.
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1: Vorsicht auf der A2 Magdeburg Richtung Berlin zwischen Brandenburg und Netzen, da liegen Gegenstände auf der linken Spur. Vorsicht bitte auch auf der A9 Leipzig Richtung Berlin zwischen Belitz und Hallstätten und Dreieck Potsdam, Behinderungen wegen einer ungesicherten Unfallstelle auf der Standspur. A11 Berlin Richtung Stettin zwischen Joachimsthal und Pfingstberg, rechte Spur und Standspur gesperrt wegen Bauarbeiten. Dann schauen wir noch weiter. Vorsicht im Landkreis Oder-Spree auf der L42 zwischen Limsdorf und Altschadow befinden sich Tiere auf der Fahrbahn. Gucken wir noch kurz nach Berlin auf die Hauptstadtstraßen. Lichtenberg, Landsberger Allee in Höhe Zechliner Straße, da sind die Ampeln außer Betrieb. Siemensstadt, Wernerwerkdamm zwischen Reichsstraße und Ohmstraße ist nach einem Wasserrohrbruch in beiden Richtungen alles gesperrt. Dann schauen wir nach Bohnsdorf und Grünau. Zwischen Alexander-Meißner-Straße und Adlergestell nur eine Spur frei. Grund dafür ist Grünpflege. Und in Kreuzberg bei der Hasenheide in Höhe Grevestraße, da sind ebenfalls die Ampeln außer Betrieb. An alle, die gerade unterwegs sind, weiterhin eine gute und natürlich sichere Fahrt hier mit Power Radio.
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1: Über eine Baumschutz-Hotline will der Bund für Umwelt- und Naturschutz Deutschland in Berlin erneut zum Umgang mit Bäumen beraten, die gefällt werden sollen. Ziel ist, laut Baumexperte Uwe Bahr, möglichst zielgerichtet Sachverhalte aufzuklären, die unmittelbar mit drohenden Baumfällungen zusammenhängen. Wo Zweifel bestehen, müssen Vorhaben pausieren, bis eine fachliche und politische Prüfung erfolgt ist. So Dirk Schäuble, Naturschutzreferent des Bund Berlin. Ab dem 1. Oktober dürfen in Berlin wieder Bäume gefällt werden. Laut dem Bundesnaturschutzgesetz ist zwischen dem 1. März und dem 30. September verboten, Bäume außerhalb des Waldes abzuschneiden.
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1: Ich bin Dirk Zeitler. Die letzte PISA-Studie hat deutschen Schülern ein schlechtes Zeugnis ausgestellt. Der OECD-Bericht Bildung auf einen Blick 2026 macht jetzt Hoffnung. Demnach gibt es deutliche Fortschritte im deutschen Bildungssystem.
2: Mittlerweile haben 4 von 10 der jungen Leute in Deutschland mindestens einen Hochschulabschluss und fast alle 3- bis 5-Jährigen besuchen einen Kindergarten. Wir sind gut vorangekommen, freut sich deshalb Bundesbildungsministerin Prien mit Blick auf den Bericht. Deutschland gebe vergleichsweise viel Geld pro Schüler für Bildung aus, nur oft nicht effektiv genug. Prien zufolge muss die Qualität des Unterrichts einfach besser werden. Als größtes Problem sehen die Experten dabei den Lehrermangel. Tanja Wagner, Nachrichtenredaktion.
1: Kurz vor dem geplanten Kabinettsbeschluss zur Pflegereform wächst der Druck auf die Koalition. Jetzt springen auch die deutschen Landkreise der SPD zur Seite und fordern einen Pflegedeckel. Der Bund dürfe die Finanzprobleme der Pflegeversicherung nicht zulasten der Pflegebedürftigen und der Landkreise lösen, sagte Landkreistagpräsident Achim Brötel von der CDU. Ein echter Pflegedeckel könne ein wichtiger Teil der Lösung sein. Kriminelle sollen im großen Stil Handys im Netz als neue Ware verkauft haben, die aus alten Teilen zusammengesetzt wurden. In dem Zusammenhang läuft aktuell eine europaweite Großrazzia.
3: Im Visier der Ermittler ein Top-Anbieter für Handys im Internet. Demnach lief das Ganze wohl so ab: In Hongkong und den Vereinigten Arabischen Emiraten wurden Mobiltelefone aus gebrauchten Bauteilen zusammengesetzt, sauber gemacht und neu verpackt in die Niederlande verschickt. Aus Lagern in Deutschland wurden die Mogel-Handys dann auf Online-Marktplätzen in der gesamten EU verkauft. Insgesamt wohl mehr als 1 Million Handys führender Hersteller im Lauf der letzten 8 Jahre. Katrin Müller, Nachrichtenredaktion.
1: Außenminister Wadefuhl fordert von Russland ein Zeichen der Verhandlungsbereitschaft vor dem G20-Gipfel in den USA. Putin müsse beweisen, ob Russland wirklich zu Verhandlungen bereit sei, so Wadefuhl. Zum Beispiel durch einen Waffenstillstand im Schwarzen Meer, der dringend benötigte Getreideexporte aus der Ukraine ermögliche. Ohne diese Exporte drohten laut Wadefuhl Hungersnöte und humanitäre Katastrophen.
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4: Hallihallo und einen wunderbaren guten Nachmittag Berlin und Brandenburg. 15.04 Uhr haben wir es. Mein Name ist Manisha. Schauen wir gemeinsam auf Wetter und Verkehr. Heute Nachmittag bleibt's richtig freundlich. Die Sonne scheint oft von einem fast wolkenlosen Himmel. Ein paar dünne Wolken ziehen durch. Regen ist aber gar kein Thema. Dazu wird's 24 bis 27 Grad, also es bleibt angenehm warm. In der Nacht bleibt es überwiegend klar und trocken. Die Temperaturen gehen auf etwa 6 bis 13 Grad zurück. Schauen wir noch auf den Power-Radio-Wettertrend. Morgen gibt es wieder viel Sonne, dazu ein paar dünne Wolken. Es bleibt trocken und mit 22 bis 24 Grad weiterhin angenehm warm. Und auch die nächsten Tage. Donnerstag startet dann noch freundlich, später mehr Wolken, am Abend erste Tropfen. Freitag wird es wechselhafter mit mehr Wolken und gelegentlichem Regen. Zum Wochenende wird es dann wieder freundlicher, aber Schauer sind noch leicht möglich.
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4: Auf der A13 Berlin Richtung Dresden zwischen Duben und Lübbenau linke Spur gesperrt an einer Baustelle. Dann Vorsicht auf der A2 Magdeburg Richtung Berlin zwischen Brandenburg und Netzen, da liegen Gegenstände auf der linken Spur. A10 westlicher Berliner Ring Richtung Dreieck Werder zwischen Dreieck Havelland und Falkensee. Da ist aktuell die linke Spur gesperrt. Grund dafür sind Markierungsarbeiten. Es gibt hier da deswegen Stau. Bitte 10 Minuten circa mehr mitnehmen. Dann schauen wir noch weiter. Und zwar Vorsicht im Landkreis Oder-Spree auf der L42 zwischen Limsdorf und Alt-Schadow. Da befinden sich Tiere auf der Fahrbahn. Schauen wir nach Berlin auf die Hauptstadtstraßen. In Lichtenberg bei der Landsberger Allee in Höhe Zechliner Straße, da sind die Ampeln außer Betrieb. Hier bitte besonders rücksichtsvoll fahren. Dann in Grunewald, die Bettinerstraße ist zwischen Douglasstraße und Fontanestraße in beiden Richtungen gesperrt. Bis abends ist hier noch ein Kran im Einsatz. Und in Kreuzberg auf dem Schöneberger Ufer ist zwischen Flottewellstraße und Schöneberger Brücke nur eine Spur frei. Bis Freitag wird dort die Fahrbahn erneuert. Dann in Niederschöneweide auf der Schnellerstraße ist zwischen Brückenstraße und Karlshorster Straße wegen eines Wasserrohrbruchs nur eine Spur frei. Und in Wilmersdorf bei der Westfälische Straße in Höhe Eisenzahnstraße, da sind die Ampeln außer Betrieb. An alle, die gerade unterwegs sind, weiterhin eine gute und natürlich sichere Fahrt, hier begleitet von Power Radio.
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4: Hallihallo und einen wunderbaren guten Nachmittag Berlin und Brandenburg. 15.07 Uhr haben wir es aktuell, das heißt, es geht natürlich heute wieder los mit Power Radio Wünsch dir was. Ich freue mich, dass Sie mir so zahlreich Ihre Wünsche schicken. Wir fangen natürlich auch direkt an, aber wenn Sie natürlich noch mitmachen wollen, dann schicken Sie mir ganz gerne Ihren Musikwunsch ganz einfach per E-Mail an wünschdirwas@power-radio.de oder sonst anrufen unter der 030 120 83 43 8. Dann spiele ich natürlich sehr gerne Ihren Wunschsong für Sie. Wir fangen natürlich an und zwar mit einem Musikwunsch von dem lieben Walter. Der hat mir auch eine E-Mail geschrieben und ja, er sagt liebe Grüße ins Studio, vielen Dank und natürlich an alle Hörer. Das gebe ich natürlich gerne weiter und dazu wünscht er sich einen Song von Howard Carpendale und zwar heißt der Du fängst den Wind niemals ein. Vielen Dank, lieber Walter, fürs Mitmachen und wir hören natürlich sofort deinen Wunschsong. Hier kommt er für dich.

Sie hören Power Radio, wünscht ihr was hier mit Manisha um kurz nach 15 Uhr. Schön, dass Sie alle mit dabei sind. Wir machen natürlich direkt weiter mit dem nächsten Musikwunsch. Schicken Sie mir gerne natürlich weiterhin, was Sie hören möchten, an wünscht ihr was at power-radio.de oder sonst anrufen unter der 030 120 83 43 8. Ich freue mich auf jeden Fall auf die abwechslungsreiche Musik hier an diesem wunderbaren Dienstag. Das Wetter ist ja wirklich sehr angenehm. Wir machen weiter mit einem Wunsch von zwei Stammhörerinnen, und zwar Sandra und Marie. Sie schrieben mir: Guten Tag, liebe Manisha, die Elterntaxis sind gleich auf dem Heimweg. Wir würden uns freuen, wenn du heute von Ofra Hazer im Nin Alu spielen könntest. Grüß an dich und natürlich an alle Stammhörer, Sandra und Marie, die schnellen Mamis. Ja, ihr zwei natürlich, das mache ich doch sehr, sehr gerne. Wir hören euren Wunschsong. Hier kommt er für euch.

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13: 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Wünsch dir was mit Manisha am Dienstagnachmittag. Schön, dass Sie alle wieder mit dabei sind. Ja, ich habe wieder einen Wunsch vom Captain erhalten. Ich lese ihn einmal vor. Bewohner des Alpha-Quadranten, Anrainer des Sonnensystems, Bürger der Erde, geschätzte Manisha. Sollte diese Nachricht in deinem Postfach landen, ist der unstößliche Beweis dafür erbracht, dass ich aus Erdbeerjoghurt elektrische Energie erzeugen kann. Vermutlich wird man demnächst im Supermarkt an der Kasse die AAA-Batterien in der Geschmackssorten Alkali, Lithium, Zink, Kohle und Erdbeerjoghurt bekommen. Wenn es die Sendezeit erlauben sollte, würde ich mich über einen Titel aus dem Genre Power Metal sehr freuen. Dieser kommt vom Altmeister Drafi Deutscher und heißt Keep Smiling. Mit diesem Rat verabschiede ich euch in den Feierabend, euer Captain. Ja, vielen Dank, lieber Captain. Wir hören natürlich deinen Wunschsong. Wir hören von Drafi Deutscher Keep Smiling.

Look what you done von Slade. Das war gerade der Musikwunsch von dem Leon, der 70er-Fan aus den 90ern. Vielen Dank für diesen wunderbaren Song von Slade. Ja, wir machen natürlich jetzt hier weiter mit dem nächsten Wunschlied. Und zwar der nächste Musikwunsch, der kommt von Michael. Ela. Und zwar wünscht sie sich einen Song von Tony Orlando und zwar den Song Candida. Dankeschön, liebe Michaela, fürs Mitmachen. Sie sagt dazu noch liebe Grüße an alle Hörer und Hörerinnen. Und das gebe ich natürlich gerne weiter hier bei Power Radio. Wünscht dir was. Wir hören deinen Wunschsong, liebe Michaela, Candida von Tony Orlando.

0: Ja, guten Tag, der Ronny aus Ransdorf, der mal wieder im Stau steht und die vielen Baustellen bewundert an den Wohnungen, wo ein Mensch arbeitet. Ja, nutzen wir gleich mal die Zeit, um sich was zu wünschen. Und zwar wünsche ich mir von der Gruppe Fox Warren den Titel Listen to Me. Allen einen schönen Feierabend, bis dann, tschüss. Achso, noch ein kleiner Hinweis zum Schluss, also Fox, also falls du das Titel nicht kennst, also Fox Warren mit Doppel-R und Listen to Me, hör mir zu, also the two als zwei geschrieben, ja? Bis dann, ciao.
1: Hallihallo, lieber Ronny, vielen Dank für deinen Anruf. Tut mir erstmal leid, dass du im Stau stehst. Ich hoffe nicht mehr allzu lange. Wir wollen dir natürlich deinen Feierabend versüßen und spielen dir natürlich deinen Wunschsong. Vielen Dank nochmal für die Hinweise. Ich hatte nämlich gerade ein paar Schwierigkeiten, ihn zu finden. Und zwar hören wir jetzt Listen to Me von Fox Warren.
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0: Hallo Manisha, hier ist der André aus Nidwerda. Lange, lange war ich nicht mit bei. Ich wünsche mir Here I Am von Domino oder Domino oder ja. Grüß damit die ganze liebe Welt und bis bald, bis morgen. Bin ja die ganze Woche zu Hause. Danke, tschüss.
1: Hallo lieber André, ich freue mich, dass du angerufen hast und natürlich freue ich mich, dass du wieder mit dabei bist hier bei Power Radio. Wünsch dir was. Wunderbar, freue ich mich sehr. Und wir hören natürlich sofort deinen Wunschsong. Wir hören Here I Am von Domino für dich, lieber André.

Start Me Up von den Rolling Stones hier bei Power Radio. Wünscht dir was mit Manisha am Nachmittag, gleich zur vollen Stunde um 16 Uhr. Gibt's natürlich Nachrichten, Wetter und Verkehr für Sie. Davor habe ich aber noch einen Wunschsong. Und der kommt von Dat Gärtchen. Und zwar hat er mir auch eine E-Mail geschrieben und wünscht sich von dem guten Elvis Presley, Suspicious Minds. Er grüßt ganz schön an alle Hörer und sagt noch Pfirti Dat Gärtchen. Vielen Dank fürs Mitmachen natürlich und vielen Dank für das wunderbare Lied. Wir hören es natürlich sofort. Hier ist Elvis Presley mit Suspicious Minds.

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1: Ich bin Dirk Zeitler. Der Streit um die Pflegereform greift weiter um sich. Nicht nur in der Koalition sind die Maßnahmen umstritten. Auch die Landkreise stellen sich mittlerweile quer. Die Finanzprobleme der Pflegeversicherung dürften nicht auf Betroffene und Kommunen abgewälzt werden, heißt es vom Landkreistag.
2: Auf Betroffene und deren Angehörige kommt durch die Sparpläne der Bundesregierung einiges zu. Können diese nicht zahlen, müssen die Kommunen einspringen. Und diese sind ohnehin knapp bei Kasse. Die Pflegekasse müsse endlich wieder einen verlässlichen Anteil an den tatsächlichen Pflegekosten tragen, so der Präsident des Landkreistags Brötel. Der von der SPD geforderte Pflegedeckel könne da eine Lösung sein. Die Pflegeversicherung fordert dagegen, die Reform umzusetzen, denn bald sei das Geld schlichtweg alle. Tanja Wagner, Nachrichtenredaktion.
1: Der AfD-Politiker Ulrich Siegmund will Ministerpräsident von Sachsen-Anhalt werden. Nach seinem Sieg bei der Landtagswahl im Dezember hat er angekündigt, sich für das Amt des Ministerpräsidenten zur Wahl zu stellen. Das gab Siegmund nach einer Fraktionssitzung bekannt. Mit dieser Ankündigung macht der AfD-Politiker seinen Anspruch auf die Regierungsführung in Sachsen-Anhalt deutlich. Der September war in Deutschland ungewöhnlich warm und viel zu trocken. Nach vorläufigen Zahlen des Deutschen Wetterdienstes gehört er mit durchschnittlich 15,9 Grad zu den wärmsten Septembern seit Beginn der Messungen. Besonders im Südwesten fiel kaum Regen.
3: Am Rhein sieht man die Folgen längst. Weil das Wasser so niedrig ist, können Frachtschiffe nur noch deutlich weniger laden. Und das schadet der Wirtschaft. Und es gibt aktuell kaum Hoffnung, dass da von oben bald was runterkommt. Aber genau das braucht es. Damit sich die Lage wirklich entspannt, bräuchte es mehrere Tage lang großflächigen Regen. Experten rechnen damit, dass die Pegel noch 2 bis 3 Wochen sehr niedrig bleiben. Zoe Tassovali, Nachrichtenredaktion.
1: Deutschland macht Fortschritte im Bildungssystem und trotzdem fallen die Ergebnisse in Lesen, Mathe und Naturwissenschaften schwach aus. Das ist die widersprüchliche Botschaft des neuen OECD-Berichts zur Bildung. Bildungsministerin Prim zieht daraus ein klares Fazit: Wir sind nicht effektiv. Die CDU-Politikerin pocht auf Reform. Kinder früh fördern, Unterricht verbessern, Lesen als oberste Priorität.
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4: Heute Nachmittag bleibt es richtig freundlich. Die Sonne scheint oft an einem fast wolkenlosen Himmel. Ein paar dünne Wolken ziehen manchmal durch. Regen ist aber gar kein Thema heute. Dazu bleibt es angenehm bei 24 bis 26 Grad. Ein frischer Wind weht etwas, aber nicht zu doll. In der Nacht bleibt es überwiegend klar und trocken. Die Temperaturen gehen zurück auf etwa 6 bis 13 Grad. Schauen wir noch auf den Powerradio Wettertrend. Morgen gibt es wieder viel Sonne, dazu ein paar dünne Wolken. Es bleibt trocken mit 22 bis 24 Grad. Und die nächsten Tage, auch am Donnerstag, der startet noch freundlich. Später ziehen mehr Wolken durch und am Abend kann es das erste Mal ein paar Tropfen geben. Am Freitag wird es ein bisschen wechselhafter mit mehr Wolken und gelegentlichem Regen. Zum Wochenende wird es dann wieder etwas freundlicher, aber auch ein paar Schauer sind leider möglich.
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4: Vorsicht bitte auf der A2 Berlin Richtung Magdeburg. Zwischen Wollin und Zieser liegen im Baustellenbereich Reifenteile auf der Fahrbahn. A11 Stettin Richtung Berlin zwischen Bernau Nord und Dreieck Barnim ist die rechte Spur gesperrt für Markierungsarbeiten. Hier gibt es gerade aktuell deswegen Stau. Circa 10 Minuten müssen Sie da mehr mitnehmen. Dann haben wir einen etwas längeren Stau auf der A12 Berlin Richtung Frankfurt-Oder zwischen Storkow und Fürstenwalde-Ost. Gibt es Stau vor der Baustelle. Es dauert hier mindestens eine halbe Stunde länger. Und dann schauen wir noch weiter auf die A15 Dreieck Spreewald Richtung Übergang Forst zwischen Boblitz und Wetschau. Rechte Spur und Standspur gesperrt wegen Bauarbeiten. Und in Wittenberge bei der Lenzener Chaussee zwischen Ortseingang und Lenzener Straße brennt es. Die Feuerwehr ist dort aktuell im Einsatz. Schauen wir nach Berlin auf die Hauptstadtstraßen. A100 Stadtring Richtung Treptow zwischen Detmolder Straße und Albuinstraße aktuell 10 Minuten Stau. Dann Altglienicke Wegedornstraße zwischen Rapunzelstraße und Dorothea-Wiemann-Straße regelt wegen eines Kraneinsatzes bis Freitag nur eine Ampel den Verkehr. Dann in Kreuzberg, Hasenheide und Höhe Grevestraße, da sind aktuell die Ampeln außer Betrieb. Bitte hier besonders rücksichtsvoll fahren. Und dann schauen wir noch nach Siemensstadt. Der Wenelsteig ist Richtung Wernewerkdamm nach einem Wasserrohrbruch gesperrt. An alle, die gerade unterwegs sind, weiterhin eine gute und natürlich sichere Fahrt. 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
4: Hallihallo und einen wunderbaren guten Nachmittag. 16.07 Uhr haben wir es aktuell hier bei Power Radio. Wünscht ihr was? Noch 2 Stunden geht unsere wunderbare Wunschsendung. Also wünschen Sie so drauf los. Denn ich spiele hier Ihre Wunschlieder für Sie ab. Schicken Sie mir gerne, was Sie hören möchten, an wünschdirwas@power-radio.de. Oder Sie rufen mich an unter der 030 120 83 43 8. Wir machen natürlich weiter mit dem nächsten Wunschlied. Und das kommt von Hans der Kanz aus Hohenschönhausen. Kommt er und alle Hörer grüßt er. Er wünscht sich einen Song von der Band Hello. Und zwar das Lied New York Groove. Vielen Dank, lieber Hans, fürs Mitmachen. Wir hören natürlich deinen Wunschsong. Hier kommt er für dich.

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3: Genau so ist es hier um 16.15 Uhr bei Power Radio wünscht dir was mit Manisha. Ich freue mich, dass so viele heute mitmachen. Das ist ja wunderbar. So macht es auf jeden Fall richtig Spaß, die Sendung. Wir haben ganz viele verschiedene bunte Musiksongs bekommen. Und ich spiele sie natürlich sehr, sehr gerne für euch hier live im Radio. Schicken Sie mir gerne weiterhin, was Sie hören möchten, an wünschtdirwas@power-radio.de oder sonst anrufen unter der 030 120 83 43 8. Der nächste Musikwunsch, der kommt vom lieben Frank Schuster. Er wünscht sich einen Song von der Brenda Lee. Und zwar das Lied Sweet Nothings. Vielen Dank, lieber Frank, fürs Mitmachen. Hier kommt natürlich dein Songwunsch.
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Bakerman von Laidback hier bei Power Radio wünscht dir was mit Monisha um 16.23 Uhr. Angenehmen Dienstagnachmittag wünsche ich Ihnen. Genießen Sie auf jeden Fall das Wetter mit passender Lieblingsmusik dazu. Wir haben den nächsten Wunschtitel hier und der kommt von der Max. Er wünscht sich von Kenny The Bump. Er sagt noch vielen Dank und allen viel Freude mit dem Titel. Vielen Dank, lieber Max, fürs Mitmachen und hier kommt natürlich dein Wunschsong, The Bump von Kenny.

Golden von Milky Chance hier bei Power Radio. Wünscht ihr was mit Manisha? Schicken Sie mir immer noch gerne, was Sie hören möchten hier live on air. Natürlich können Sie noch Grüße dalassen an irgendjemanden, der vielleicht auch gerade zuhört und mit einem Lied mit der anderen Person kommunizieren. Rufen Sie gerne an 030 120 83 43 8 oder schreiben Sie eine Mail an wünschtdirwas@power-radio.de. Genauso hat es der Mario, der 1120er aus Weißensee gemacht. Und zwar wünscht er sich einen Song von Led Zeppelin, und zwar Dazed and Confused. Vielen Dank, lieber Mario. Liebe Grüße an dich hier am Dienstagnachmittag. Wir hören deinen Wunschsong. Hier kommt er für dich.

Sie hören Power Radio, wünscht dir was mit Manisha. Wunderbar, dass Sie mit dabei sind. Einen schönen Dienstagnachmittag wünsche ich Ihnen. Genießen Sie auf jeden Fall das gute Wetter mit der passenden Lieblingsmusik dazu. Wir machen weiter mit dem nächsten Songwunsch. Und zwar kommt er von dem lieben Ronaldo. Er wünscht sich einen Song von Peggy March, und zwar den Song Carnaby Street. Er sagt dazu noch allen einen schönen Nachmittag und liebe Grüße in die Runde. Dankeschön, Ronaldo. Hier kommt auf jeden Fall dein Wunschlied von Peggy March.

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Hey Joe von Jimi Hendrix hier bei Power Radio. Wünsch dir was mit Manisha gleich zur vollen Stunde um 17 Uhr. Da gibt's natürlich Nachrichten, Wetter und Verkehr für Sie. Davor machen wir aber noch weiter mit Lieblingsmusik und natürlich mit Ihren Wunschsongs. Denn hier bestimmen Sie das Programm da draußen. Schicken Sie mir gerne weiterhin Ihre Wunschlieder an wünschdirwas@power-radio.de oder ansonsten gerne natürlich durchklingeln unter der 030 120 83 43 8. Der nächste Songwunsch, den ich für Sie habe hier, der kommt von der kleinen Heike aus Templin. Sie hat mir auch eine E-Mail geschrieben. Vielen Dank dafür, liebe Heike. Und wir hören natürlich deinen Song. Sie wünscht sich heute von Deep Purple Child in Time. Danke fürs Mitmachen. Wunderbares Lied. Wir hören es natürlich sofort. Hier kommt von Deep Purple Child in Time für dich, liebe Heike.

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1: Ich bin Dirk Zeitler. Der Streit um die Pflegereform greift weiter um sich. Nicht nur in der Koalition sind die Maßnahmen umstritten. Auch die Landkreise stellen sich mittlerweile quer. Die Finanzprobleme der Pflegeversicherung dürften nicht auf Betroffene und Kommunen abgewälzt werden, heißt es vom Landkreistag.
2: Auf Betroffene und deren Angehörige kommt durch die Sparpläne der Bundesregierung einiges zu. Können diese nicht zahlen, müssen die Kommunen einspringen. Und diese sind ohnehin knapp bei Kasse. Die Pflegekasse müsse endlich wieder einen verlässlichen Anteil an den tatsächlichen Pflegekosten tragen, so der Präsident des Landkreistags Brötel. Der von der SPD geforderte Pflegedeckel könne da eine Lösung sein. Die Pflegeversicherung fordert dagegen, die Reform umzusetzen, denn bald sei das Geld schlichtweg alle. Tanja Wagner, Nachrichtenredaktion.
1: Der AfD-Politiker Ulrich Siegmund will Ministerpräsident von Sachsen-Anhalt werden. Nach seinem Sieg bei der Landtagswahl im Dezember hat er angekündigt, sich für das Amt des Ministerpräsidenten zur Wahl zu stellen. Das gab Siegmund nach einer Fraktionssitzung bekannt. Mit dieser Ankündigung macht der AfD-Politiker seinen Anspruch auf die Regierungsführung in Sachsen-Anhalt deutlich. Der September war in Deutschland ungewöhnlich warm und viel zu trocken. Nach vorläufigen Zahlen des Deutschen Wetterdienstes gehört er mit durchschnittlich 15,9 Grad zu den wärmsten Septembern seit Beginn der Messungen. Besonders im Südwesten fiel kaum Regen.
3: Am Rhein sieht man die Folgen längst. Weil das Wasser so niedrig ist, können Frachtschiffe nur noch deutlich weniger laden. Und das schadet der Wirtschaft. Und es gibt aktuell kaum Hoffnung, dass da von oben bald was runterkommt. Aber genau das braucht es. Damit sich die Lage wirklich entspannt, bräuchte es mehrere Tage lang großflächigen Regen. Experten rechnen damit, dass die Pegel noch 2 bis 3 Wochen sehr niedrig bleiben. Zoe Tassovali, Nachrichtenredaktion.
1: Deutschland macht Fortschritte im Bildungssystem und trotzdem fallen die Ergebnisse in Lesen, Mathe und Naturwissenschaften schwach aus. Das ist die widersprüchliche Botschaft des neuen OECD-Berichts zur Bildung. Bildungsministerin Prim zieht daraus ein klares Fazit: Wir sind nicht effektiv. Die CDU-Politikerin pocht auf Reform. Kinder früh fördern, Unterricht verbessern, Lesen als oberste Priorität.
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4: Heute Nachmittag bleibt es richtig freundlich. Die Sonne scheint oft an einem fast wolkenlosen Himmel. Ein paar dünne Wolken ziehen natürlich durch. Regen ist aber heute gar kein Thema. Es ist immer noch angenehm bei 24 bis 26 Grad. Ein leichter Wind weht, der zwischendurch mal ein bisschen auffrischen kann. In der Nacht bleibt es überwiegend klar und trocken. Die Temperaturen gehen allerdings wieder richtig runter auf 6 bis 13 Grad. Schauen wir noch auf den Power-Radio-Wettertrend. Morgen gibt es wieder viel Sonne, dazu ein paar dünne Wolken. Es bleibt trocken mit 22 bis 24 Grad. Und die nächsten Tage, am Donnerstag, da startet es auch noch freundlich. Später ziehen ein paar mehr Wolken durch, am Abend erste Tropfen. Freitag, da wird es wechselhafter mit mehr Wolken und gelegentlichem Regen. Zum Wochenende wird es dann wieder etwas freundlicher, kann aber abends auch zu Schauern kommen.
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4: Vorsicht auf der A9 Leipzig Richtung Berlin zwischen Beelitz und Hallstätten und Dreieck Potsdam. Da gibt es Behinderungen wegen einer ungesicherten Unfallstelle auf der Standspur. A12 Berlin Richtung Frankfurt-Oder zwischen Storkow und Fürstenwalde-Ost. Da gibt es Stau an einer Baustelle. Hier dauert es mindestens eine halbe Stunde länger. Dann schauen wir weiter. Vorsicht auf der A111 und auf der A10 Richtung Dreieck Havelland im Kreuz Oranienburg. Da steht ein defektes Fahrzeug. Dann Vorsicht im Landkreis Oder-Spree auf der L42 zwischen Limsdorf und Alt-Schadow. Da befinden sich Tiere auf der Fahrbahn. Schauen wir nach Berlin auf die Hauptstadtstraßen. 100 Stadtring Richtung Treptow. Zwischen Detmolder Straße und Albuinstraße haben wir 10 Minuten Stau. In Grunewald bei der Bettinerstraße ist zwischen Douglasstraße und Fontanestraße in beiden Richtungen gesperrt. Da ist nämlich bis abends ein Kran im Einsatz. Dann schauen wir weiter nach Niederschöneweide. Auf der Schnellerstraße ist zwischen Brückenstraße und Karlshorster Straße wegen eines Wasserrohrbruchs nur eine Spur frei. Dann Prenzlauer Berg, Schönhauser Allee in Höhe Sretzkystraße. Da sind die Ampeln außer Betrieb. Bitte besonders rücksichtsvoll fahren. An alle, die gerade unterwegs sind, weiterhin eine gute und natürlich sichere Fahrt mit Power Radio.
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4: Hallihallo, wunderbaren guten Nachmittag Berlin und Brandenburg. 17.06 Uhr haben wir es aktuell. Sie hören Power Radio, wünscht dir was mit Manisha. Diese Sendung läuft jeden Tag von 15 bis 18 Uhr. Das heißt, eine Stunde bin ich noch hier und erfülle Ihre Musikwünsche. Sie können mir diese ganz einfach mitteilen. Entweder Sie rufen mich an unter der 030 120 83 43 8 oder Sie schreiben mir eine Mail an wünschdirwas@power-radio.de. Ich freue mich auf jeden Fall über einen bunten Musikmix von ganz vielen Wünschen. Und natürlich, ja, wenn ganz viele von Ihnen mitmachen. Morgen geht's natürlich auch wieder weiter, aber da reden wir jetzt noch gar nicht drüber. Jetzt geht's erstmal weiter für heute mit dem nächsten Musikwunsch. Und zwar kommt der von der lieben Marie-Louise. Sie hat mir auch eine E-Mail geschrieben und sie wünscht sich von Paul McCartney und Wings das Lied Jet. Sie bedankt sich jetzt schon mal ganz herzlich dafür und sagt liebe Grüße an alle Hörer. Dankeschön, liebe Marie-Louise, fürs Mitmachen und natürlich für das wunderbare Lied, das du dir gewünscht hast. Wir hören Jet von Paul McCartney und Wings.

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4: Ganz genau, da sind wir noch mittendrin, hier um 17.16 Uhr. Der nächste Musikwunsch, der kommt von der lieben Lisa aus Pankow. Sie sagt noch ganz liebe Grüße an alle Stammhörer. Dankeschön, liebe Lisa. Wir hören natürlich deinen Song, den du dir gewünscht hast. Und zwar von Fancy, Slice Me Nice. Danke fürs Mitmachen, liebe Lisa. Hier kommt natürlich dein Wunschsong.

Sie hören Power Radio, wünscht dir was mit Manisha hier am Dienstagnachmittag um 17.24 Uhr. Wir machen natürlich ganz schnell weiter mit dem nächsten Musikwunsch. Der kommt vom lieben Klaus und er wünscht sich einen Song von Dwight Jokam. Turn it on, turn it up, turn me loose. Hier kommt er für dich.

Be Yourself von Audioslave war das gerade. Wir sind immer noch mittendrin bei Power Radio. Wünsch dir was mit Manisha hier um 17.32 Uhr. Ich habe noch ein paar Wünsche, die spielen wir natürlich auch noch heute. Und zwar der nächste kommt von Frank aus Alt-Gelinike. Er schickt sonnige Grüße ins Power Radio Studio. Vielen, vielen Dank, lieber Frank. Und natürlich danke für deine E-Mail und fürs Mitmachen hier bei unserer Wunschsendung. Wir spielen natürlich deinen Wunschsong I Have Forgiven Jesus von Morrissey. Hier kommt er für dich, lieber Frank.

Up Where We Belong von Joe Cooker und Jennifer Warnes hier bei Power Radio. Wünscht dir was mit Manisha um 17.40 Uhr. Wir machen weiter mit dem nächsten Wunschsong von Mario aus Latzwal in Füva. Vielen Dank für deine E-Mail und natürlich vielen Dank fürs Mitmachen hier bei unserer wunderbaren Wunschsendung. Er wünscht sich Too Late for Lovers von Jin Wigmore. Vielen Dank, lieber Mario, hier kommt natürlich sofort dein Wutschlied.

0: Hallo Manisha, hier ist der Bernd aus Ullersdorf. Wünsche dir was am Dienstag. Ich möchte einen Musikwunsch abgeben. Und zwar einen Titel, den ich schon lange nicht mehr im Radio gehört habe. Aber bei euch kann man sich ja diesen Titel wünschen und wieder in Erinnerung rufen. Die Gruppe heißt Inner City. Und die haben einen Titel gemacht, der heißt Whatcha Gonna Do With My Lovin'. Vielleicht kannst du ja diesen Titel in eurer Musikarchiv finden und mir spielen. Ich würde mich freuen. Einen schönen Feierabend wünsche ich dir und der Hörerschaft. Danke.
1: Hallihallo, lieber Bernd. Vielen, vielen Dank für deinen Anruf und fürs Mitmachen bei Power Radio. Wünsche dir was am Dienstag. Ich freue mich sehr. Liebe Grüße auf jeden Fall an dich und einen angenehmen Nachmittag dir und natürlich der restlichen Hörerschaft. Wir hören natürlich sofort deinen Wunschsong What You Gonna Do With My Lovin' von Inner City hier für dich, lieber Bernd.

0: Ja, einen wunderschönen guten Tag. Hier ist der Martin aus Rheinsberg. Heute wollte ich mal von Johnny Cash A Walk the Line hören. Ich grüße alle, die mich kennen, meine ganze Familie. Und ich wünsche euch nachher einen schönen Feierabend. Tschüssi.
1: Hallihallo, lieber Martin aus Rheinsberg. Vielen Dank für deinen Anruf und vielen Dank für das wunderbare Lied, das wir gleich hören werden. Ja, liebe Grüße an dich und wir hören natürlich deinen Wunschsong hier von Johnny Cash, I Walk the Line.

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3: Ich bin Dirk Zeitler. Die AfD führt in Sachsen-Anhalt Gespräche mit dem BSW. Was AfD-Politiker Ulrich Siegmund im Wahlkampf noch ausschloss, soll nun Realität werden. Er möchte auch ohne eigene Mehrheit im Landtag Ministerpräsident werden. Im Dezember will er sich im Magdeburger Parlament zur Wahl stellen.
4: Eigentlich hatte Siegmund nur mit absoluter Mehrheit regieren wollen. Wie eine Regierung unter seiner Führung jetzt aussehen soll, sagte er nicht. Es gebe konstruktive Gespräche mit einer anderen Partei und einzelnen Abgeordneten, sagte der AfD-Spitzenkandidat. Das BSW schließt eine Koalition bisher aus. Aber wenn alles so läuft wie geplant, werde es eine stabile Regierung und keine klassische Minderheitsregierung geben, so Siegmund heute. Um ihn ins Amt zu heben, ist eine Mehrheit von 42 Stimmen nötig. Die AfD stellt im Magdeburger Landtag 39 Abgeordnete. Tanja Wagner, Nachrichtenredaktion.
3: Die Kritik an der umstrittenen Pflegereform weitet sich aus. Auch die deutschen Landkreise wandten sich gegen Sparpläne bei den Heimkosten und unterstützten SPD-Forderungen nach einem Pflegedeckel. Der Bund dürfe die Finanzprobleme der Pflegeversicherung nicht zulasten der Pflegebedürftigen und der Landkreise lösen, kritisierte der Präsident des Landkreistags Achim Brückel. Handykäuferinnen und Handykäufer der ganzen EU werden wohl hinters Licht geführt. Kriminelle sollen im großen Stil Handys im Netz als Neuware verkauft haben, die aus alten Teilen zusammengesetzt wurden. Wegen des Verdachts auf millionenfachen Betrug führen Fahnder eine europaweit angelegte Razzia, auch in Deutschland.
5: Die Rede ist von einem Schaden für die betrogenen Verbraucherinnen und Verbraucher von mindestens 300 Millionen Euro. Im Visier der Ermittler ein Top-Anbieter für Handys im Internet. Demnach lief das Ganze wohl so ab. In Hongkong und den Vereinigten Arabischen Emiraten wurden Mobiltelefone aus gebrauchten Bauteilen zusammengesetzt, sauber gemacht und neu verpackt in die Niederlande verschickt. Aus Lagern in Deutschland wurden die Mogel-Handys dann auf Online-Marktplätzen in der gesamten EU verkauft. Insgesamt wohl mehr als 1 Million Handys führender Hersteller im Lauf der letzten 8 Jahre. Katrin Müller, Nachrichtenredaktion.
3: Der September war in Deutschland ungewöhnlich warm und viel zu trocken. Nach vorläufigen Zahlen des Deutschen Wetterdienstes gehört er mit durchschnittlich 15,9 Grad zu den wärmsten Septembern seit Beginn der Messungen. Besonders im Südwesten fiel kaum Regen.
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1: Oh, I love you, Ken.
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3: Ich bin Dirk Zeitler. Das Bundeskabinett berät morgen über die Vorlage der geplanten Rentenreform. Die Pläne sind heftig umstritten. Die SPD fordert einen Pflegekostendeckel und einen Ausgleich sozialer Ungerechtigkeiten. Pflege dürfe kein Armutsrisiko sein, heißt es in einer Erklärung der SPD-Spitzenfraktion von Bund, Ländern und Europaparlament.
4: 4,4 Milliarden Euro werden bis Ende des Jahres fehlen, warnen die Pflegekassen. Um dort zu sparen, sollen unter anderem Pflegebedürftige und ihre Angehörigen künftig stärker belastet werden. Wer aber sein Leben lang gearbeitet und eingezahlt habe, müsse sich darauf verlassen können, gut versorgt zu sein, heißt es von der SPD. Die CDU lehnt Änderungen der Reform grundsätzlich ab. Aber auch dort gibt es Stimmen, die das Vorhaben von Gesundheitsminister Linnemann kritisch sehen. Tanja Wagner, Nachrichtenredaktion.
3: Der AfD-Politiker Ulrich Siegmund hat angekündigt, sich in der Dezember-Sitzung des Magdeburger Landtags als Ministerpräsident zur Wahl zu stellen. Man sei weiterhin in konstruktiven Gesprächen mit anderen Landtagsfraktionen und mit einzelnen Abgeordneten anderer Fraktionen. Das sagte der AfD-Co-Fraktionschef. Siegmund hatte vor der Landtagswahl mehrfach ausgeschlossen, ohne eigene absolute Mehrheit zu regieren. Handykäuferinnen und Käufer in der ganzen Union wurden wohl hinters Licht geführt. Kriminelle sollen im großen Stil Handys im Netz als Neuware verkauft haben, die aus alten Teilen zusammengesetzt wurden. Wegen des Verdachts auf millionenfachen Betrug haben Fahnder eine europaweit angelegte Razzia durchgeführt, auch in Deutschland.
5: Im Visier der Ermittler ein Top-Anbieter für Handys im Internet. Demnach lief das Ganze wohl so ab. In Hongkong und den Vereinigten Arabischen Emiraten wurden Mobiltelefone aus gebrauchten Bauteilen zusammengesetzt, sauber gemacht und neu verpackt in die Niederlande verschickt. Aus Lagern in Deutschland wurden die Mogel-Handys dann auf Online-Marktplätzen in der gesamten EU verkauft. Insgesamt wohl mehr als 1 Million Handys führender Hersteller im Lauf der letzten 8 Jahre. Katrin Müller, Nachrichtenredaktion.
3: Deutschland bekommt einen zweiten Marinehafen an der Nordseeküste. Nach dpa-Informationen soll der neue Militärstandort im ostfriesischen Emden entstehen. Der bislang einzige Marinehafen an der Nordsee liegt in Wilhelmshaven. Der neue Marinehafen soll Liegeplätze für 7 Fregatten, 10 Minensucher und 10 Schlepper bieten.
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1: Ich bin Dirk Zeitler. Was AfD-Politiker Ulrich Siegmund im Wahlkampf noch ausschloss, soll nun Realität werden. Er möchte auch ohne eigene Mehrheit im Landtag Ministerpräsident werden. Im Dezember will er sich im Magdeburger Parlament zur Wahl stellen.
2: Eigentlich hatte Siegmund nur mit absoluter Mehrheit regieren wollen. Wie eine Regierung unter seiner Führung jetzt aussehen soll, sagte er nicht. Es gebe konstruktive Gespräche mit einer anderen Partei und einzelnen Abgeordneten, sagte der AfD-Spitzenkandidat. Das BSW schließt eine Koalition bisher aus. Aber wenn alles so läuft wie geplant, werde es eine stabile Regierung und keine klassische Minderheitsregierung geben, so Siegmund heute. Weitere Details könne er noch nicht geben. Tanja Wagner, Nachrichtenredaktion.
1: Finanzminister Klingbeil hofft auf eine schnelle Einigung der Koalition im Streit um eine Pflegereform. Wir wissen, dass wir Reformen in der Pflege brauchen, sagte der SPD-Chef. Klar sei aber auch, dass die Koalition kein reines Sparpaket beschließen dürfe. Bei der Pflege besteht Handlungsdruck, weil ohne ein gesetzliches Einschreiten im kommenden Jahr Beitragserhöhungen drohen. Hurricane Polo ist in Mexiko auf Land getroffen. Nach Angaben des Zivilschutzes gab es auf der Halbinsel Niederkalifornien Überschwemmungen, umgestürzte Bäume und Stromausfälle. Größere Schäden oder Tote wurden dort bislang nicht gemeldet.
3: Unter heftigem Regen schwankten die Baumkronen im Wind von Polo hin und her. Der Wirbelsturm erreichte mitten in der Nacht die Halbinsel im Nordwesten Mexikos. Trotz der starken Winde kam der Bundesstaat Baja California Sur nach Angaben der Behörden glimpfig davon. Über den Golf von Kalifornien zog Polo dann abgeschwächt weiter auf Sonora zu. Der Sturm war eine Woche lang vor der mexikanischen Pazifikküste unterwegs gewesen, zeitweise als gefährlicher Hurricane der höchsten Kategorie 5. Aus Mexiko-Stadt Andreas Osacabrios.
1: Der September 2026 war ungewöhnlich warm, außergewöhnlich sonnig und extrem trocken. Das meldet der Deutsche Wetterdienst nach vorläufigen Auswertungen der Daten von rund 2000 Messstationen. Deutschlandweit werde der September wohl mit einer Mitteltemperatur von 15,9 Grad enden.
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1: Ich bin Dirk Zeitler. Das Bundeskabinett berät morgen über die Vorlage der geplanten Rentenreform. Die Pläne sind heftig umstritten. Die SPD fordert einen Pflegekostendeckel und einen Ausgleich sozialer Ungerechtigkeiten.
2: 4,4 Milliarden Euro werden bis Ende des Jahres fehlen, warnen die Pflegekassen. Um dort zu sparen, sollen unter anderem Pflegebedürftige und ihre Angehörigen künftig stärker belastet werden. Wer aber sein Leben lang gearbeitet und eingezahlt habe, müsse sich darauf verlassen können, gut versorgt zu sein, heißt es von der SPD. Sie fordert außerdem, dass neben der gesetzlichen auch die private Pflegeversicherung stärker in die Verantwortung genommen wird. Die CDU lehnt Änderungen der Reform grundsätzlich ab, aber auch dort gibt es Stimmen, die das Vorhaben von Gesundheitsminister Linnemann kritisch sehen. Tanja Wagner, Nachrichtenredaktion.
1: Was AfD-Politiker Ulrich Siegmund im Wahlkampf noch ausschloss, soll nun Realität werden. Er möchte auch ohne eigene Mehrheit im Landtag Ministerpräsident werden. Im Dezember will er sich im Magdeburger Parlament zur Wahl stellen. Wir sind weiterhin in konstruktiven Gesprächen mit einer anderen Landtagsfraktion und mit einzelnen anderen Abgeordneten dieses Landtags anderer Fraktionen, sagte der AfD-Co-Fraktionschef. Der September war in Deutschland ungewöhnlich warm und viel zu trocken. Nach vorläufigen Zahlen des Deutschen Wetterdienstes gehört er mit durchschnittlich 15,9 Grad zu den wärmsten Septembern seit Beginn der Messungen. Besonders im Südwesten fiel kaum Regen.
3: Am Rhein sieht man die Folgen längst. Weil das Wasser so niedrig ist, können Frachtschiffe nur noch deutlich weniger laden. Und das schadet der Wirtschaft. Und es gibt aktuell kaum Hoffnung, dass da von oben bald was runterkommt. Aber genau das braucht es. Damit sich die Lage wirklich entspannt, bräuchte es mehrere Tage lang großflächigen Regen. So ein paar kräftige Schauer reichen nicht mehr, weil der ausgetrocknete Boden nicht so viel Wasser auf einmal aufnehmen kann. Zoe Tassovali, Nachrichtenredaktion.
1: Deutschland bekommt einen zweiten Marinehafen an der Nordseeküste. Nach dpa-Information soll der neue Militärstandort im ostfriesischen Emden entstehen. Geplant sind Liegeplätze für 7 Fregatten, 10 Minensucher und 10 Schlepper. Der bislang einzige Marinehafen an der Nordsee liegt in Wilhelmshaven.
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1: Ich bin Uli Reitinger. Bei der Pflegereform ringt die Koalition weiter um einen Kompromiss. Eigentlich soll sie morgen ins Kabinett. SPD-Chef Lars Klingbeil sagt bei einem Termin in Mainz, ein reines Sparpaket darf es nicht geben.
2: Knackpunkt ist vor allem die Frage, wer bezahlt am Ende die Rechnung? Die SPD will Geld aus der privaten Pflegeversicherung ins gesetzliche System holen. Die Union hält das aber für rechtlich schwierig. Gleichzeitig will Gesundheitsminister Linnemann mehr als 5 Milliarden Euro vom Bund zurück, die die Pflegekassen während Corona ausgegeben haben. Und auch beim Pflegeheim gibt's Streit. Die SPD will die Kosten für Bewohner begrenzen, Linnemann lehnt das ab. Ob sich die Koalition bis zur Kabinettssitzung einigt, ist weiter offen. Zoe Tassovali, Nachrichtenredaktion.
1: Die letzte PISA-Studie hat deutschen Schülern ein schlechtes Zeugnis ausgestellt. Der OECD-Bericht Bildung auf einen Blick 2026 macht jetzt Hoffnung. Demnach gibt es deutliche Fortschritte im deutschen Bildungssystem.
3: Mittlerweile haben 4 von 10 der jungen Leute in Deutschland mindestens einen Hochschulabschluss und fast alle 3- bis 5-Jährigen besuchen einen Kindergarten. Wir sind gut vorangekommen, freut sich deshalb Bundesbildungsministerin Prien mit Blick auf den Bericht. Deutschland gebe vergleichsweise viel Geld pro Schüler für Bildung aus, nur oft nicht effektiv genug. Prien zufolge muss die Qualität des Unterrichts einfach besser werden. Als größtes Problem sehen die Experten dabei den Lehrermangel. Gleichzeitig arbeitet fast die Hälfte der ausgebildeten Lehrkräfte nicht in der Schule. Tanja Wagner, Nachrichtenredaktion.
1: Der AfD-Politiker Ulrich Siegmund hat angekündigt, sich in der Dezember-Sitzung des Landtags von Sachsen-Anhalt als Ministerpräsident zur Wahl zu stellen. Wir sind weiterhin in konstruktiven Gesprächen mit einer anderen Landtagsfraktion und mit einzelnen anderen Abgeordneten dieses Landtags anderer Fraktionen, sagte Siegmund. Wie am Ende das genau aussehen soll mit einer stabilen Mehrheit, das ist noch nicht klar. Der September 2026 war ungewöhnlich warm, außergewöhnlich sonnig und extrem trocken. Das meldet der Deutsche Wetterdienst nach vorläufigen Auswertungen der Daten von rund 2000 Messstationen. Zum Monatsende gab es darüber hinaus eine Wärmephase, die aus Sicht der Experten außergewöhnlich war, heißt es. Deutschlandweit werde der September 2026 wohl mit einer Mitteltemperatur von 15,9 Grad enden.
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1: Ich bin Uli Reitinger. Nur noch wenige Stunden bis zur Kabinettssitzung der Bundesregierung und noch immer ist nicht klar, ob die Koalition wirklich wie geplant über die Pflegereform abstimmen wird. Die Pläne sind heftig umstritten. Die SPD fordert einen Pflegekostendeckel und einen Ausgleich sozialer Ungerechtigkeiten.
2: 4,4 Milliarden Euro werden bis Ende des Jahres fehlen, warnen die Pflegekassen. Um dort zu sparen, sollen unter anderem Pflegebedürftige und ihre Angehörigen künftig stärker belastet werden. Wer aber sein Leben lang gearbeitet und eingezahlt habe, müsse sich darauf verlassen können, gut versorgt zu sein, heißt es von der SPD. Sie fordert außerdem, dass neben der gesetzlichen auch die private Pflegeversicherung stärker in die Verantwortung genommen wird. Die CDU lehnt Änderungen der Reform grundsätzlich ab. Tanja Wagner, Nachrichtenredaktion.
1: Wegen des Verdachts auf millionenfachen Betrug mit online verkauften Handys haben Fahnder heute eine europaweit angelegte Razzia mit rund 160 Durchsuchungen in 19 Ländern durchgeführt, auch in Deutschland. Verbraucherinnen und Verbraucher in der EU entstand schätzungsweise ein Schaden von mindestens 300 Millionen Euro, teilte die Europäische Staatsanwaltschaft mit. Den Betroffenen wurden mindestens 1 Million aus gebrauchten Teilen zusammengesetzte Handys online als Neuware verkauft. Der September war ungewöhnlich warm und viel zu trocken. Nach vorläufigen Zahlen des Deutschen Wetterdienstes gehörte er mit durchschnittlich 15,9 Grad zu den 10 wärmsten Septembern seit Beginn der Messungen. Besonders im Südwesten fiel kaum Regen.
3: Am Rhein sieht man die Folgen längst. Weil das Wasser so niedrig ist, können Frachtschiffe nur noch deutlich weniger laden. Und das schadet der Wirtschaft. Und es gibt aktuell kaum Hoffnung, dass da von oben bald was runterkommt. Aber genau das braucht es. Damit sich die Lage wirklich entspannt, bräuchte es mehrere Tage lang großflächigen Regen. Experten rechnen damit, dass die Pegel noch 2 bis 3 Wochen sehr niedrig bleiben. Zoe Tassovali, Nachrichtenredaktion.
1: Die teils gewaltsamen Proteste gegen eine schlechte Ausstattung von Schulen in Frankreich haben sich ausgeweitet. Innenminister Laurent Nunez sprach im Sender BFM TV von 440 Festnahmen. Den Menschen werde zumeist Sachbeschädigung oder Angriffe auf Ordnungskräfte vorgeworfen. Ungefähr 400 Gymnasien waren laut Gewerkschaft an diesem Dienstag von Blockaden oder Protestaktionen betroffen. Die Proteste richten sich gegen fehlende Mittel, zu wenig Lehrkräfte und heruntergekommene Gebäude.
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1: Ich bin Uli Reitinger. Finanzminister Klingbeil hofft auf eine schnelle Einigung der Koalition im Streit um eine Pflegereform. Wir brauchen Reformen in der Pflege, aber die Koalition darf kein reines Sparpaket beschließen, sagte Klingbeil. Er habe schon vor Monaten deutlich gemacht, dass es einen Ausgleich zwischen Privatversicherten und der gesetzlichen Pflegeversicherung geben müsse. Eigentlich soll das Kabinett an diesem Mittwoch über die Pflegereform abstimmen. Ob das aber wirklich klappt, ist unklar. In Deutschland werden immer weniger Kinder in Kitas und in der Tagespflege betreut. Besonders deutlich ist der Rückgang bei den unter Dreijährigen. Ihre Zahl sank innerhalb eines Jahres um fast 6%.
2: Für die rückläufige Entwicklung sind nach Angaben des Statistischen Bundesamts vor allem gesunkene Geburtenzahlen verantwortlich. Eltern lassen ihre Kleinen also nicht plötzlich seltener betreuen. Es gibt schlicht weniger Kinder in diesem Alter. Die Betreuungsquote bei den unter Dreijährigen ist nur minimal gesunken. Das macht sich inzwischen auch bei den Einrichtungen bemerkbar. Erstmals seit Beginn der Statistik vor 20 Jahren ist die Zahl der Kitas leicht zurückgegangen. Thomas Pleskin, Nachrichtenredaktion.
1: US-Präsident Donald Trump will trotz Warnungen vor existenziellen Risiken künstlicher Intelligenz die Aufsicht über die Technologie ihren US-Entwicklern selbst überlassen. Die Unternehmen würden sich selber kontrollieren, sagte Trump nach einem Treffen mit Chefs von KI-Unternehmen. Ihre Unternehmen stehen auf dem Spiel, wenn etwas schief geht, sagte Trump zur Begründung. Zuletzt hatten eigenständige Hacking-Attacken durch KI-Modelle die Sorgen um Gefahren künstlicher Intelligenz hochkochen lassen. Hurricane Polo ist in Mexiko auf Land getroffen. Nach Angaben des Zivilschutzes gab es auf der Halbinsel Niederkalifornien Überschwemmungen, umgestürzte Bäume und Stromausfälle. Der Sturm zog dann weiter Richtung Bundesstaat Sonora, wo er erneut auf die Küste traf.
3: Unter heftigem Regen schwankten die Baumkronen im Wind von Polo hin und her. Der Wirbelsturm erreichte mitten in der Nacht die Halbinsel im Nordwesten Mexikos. Trotz der starken Winde kam der Bundesstaat Baja California Sur nach Angaben der Behörden glimpflich davon. Der Sturm war eine Woche lang vor der mexikanischen Pazifikküste unterwegs gewesen, zeitweise als gefährlicher Hurricane der höchsten Kategorie 5. Mindestens 2 Menschen kamen ums Leben. Aus Mexiko-Stadt Andrea Sosa Cabrios.
1: Das besonders starke Klimaphänomen El Niño sorgt in diesem Jahr für eine ungewöhnlich intensive Hurricane-Saison.
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1: Ich bin Uli Reitinger. Die Bundesregierung will heute eigentlich die geplante Pflegereform auf den Weg bringen. Aber offenbar dauern die Verhandlungen über zentrale, strittige Punkte immer noch an. Damit ist weiter unklar, ob die Pläne heute wirklich im Kabinett beraten werden. Bei der Pflege besteht Handlungsdruck, weil ohne ein gesetzliches Einschreiten im kommenden Jahr Beitragserhöhungen drohen. Die SPD kritisiert die bisherigen Reformpläne aber als reines Kürzungspaket. US-Präsident Trump hat sich in Washington mit den Bossen der KI-Unternehmen getroffen. Die hatten ja selbst vor den Risiken der künstlichen Intelligenz gewarnt. Aber Trump will die Aufsicht über die Technologie ihren US-Entwicklern selbst überlassen. Ihre Unternehmen stehen auf dem Spiel, wenn etwas schief geht, sagte der Präsident.
2: Whoever wins SI.
1: Wer immer das Rennen um SI gewinnt, SI nennen wir das jetzt, super, denn der alte Name klingt wie ein Fake-Wort. Wer auch immer bei SI gewinnt, siegt auf der ganzen Linie. Zuletzt hatten eigenständige Hacking-Attacken durch KI-Modelle die Sorgen um Gefahren künstlicher Intelligenz hochkochen lassen. Handykäuferinnen und Käufer in der ganzen EU sind Opfer eines groß angelegten Betrugs geworden. Kriminelle sollen Mobiltelefone im Netz als Neuware verkauft haben, die aus alten Teilen zusammengesetzt wurden. In dem Zusammenhang gab es an diesem Dienstag eine europaweite Großrazzia mit rund 160 Durchsuchungen in Deutschland und in 18 weiteren Ländern.
3: Die Rede ist von einem Schaden für die betrogenen Verbraucherinnen und Verbraucher von mindestens 300 Millionen Euro. Im Visier der Ermittler ein Top-Anbieter für Handys im Internet. Demnach lief das Ganze wohl so ab. In Hongkong und den Vereinigten Arabischen Emiraten wurden Mobiltelefone aus gebrauchten Bauteilen zusammengesetzt, sauber gemacht und neu verpackt in die Niederlande verschickt. Aus Lagern in Deutschland wurden die Mogelhandys dann auf Online-Marktplätzen in der gesamten EU verkauft. Katrin Müller, Nachrichtenredaktion.
1: Immer weniger Kinder besuchen eine Kita. Laut Statistischem Bundesamt sank die Zahl der dort betreuten Kinder unter 3 Jahren um 5,6%. Verglichen wurden die Stichtage 1. März 2025 und 2026. Damit nahm die Zahl der unter 3-Jährigen in Kindertagesbetreuung im 3. Jahr in Folge ab. Seit dem bisherigen Höchststand im Jahr 2023 ging die Zahl um fast 12% zurück. Hauptgrund sind die sinkenden Geburtenzahlen. Es gibt einfach weniger Kinder unter 3 Jahren.
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1: Ich bin Uli Reitinger. Union und SPD ringen weiter um Details der geplanten Pflegereform. Der Gesetzentwurf soll in wenigen Stunden vom Kabinett auf den Weg gebracht werden. Ob das wirklich klappt, ist offen. Seit dem Wochenende verhandeln SPD und Union in verschiedenen Runden über die Pläne, mit denen weitere Beitragserhöhungen in der Pflege im kommenden Jahr verhindert werden sollen. Die SPD droht mit Blockade, denn sie sieht in den bisherigen Plänen ein reines Kürzungspaket und lehnt das ab. In Deutschland werden immer weniger Kinder in Kitas und Tagespflege betreut. Besonders deutlich ist der Rückgang bei den unter Dreijährigen. Ihre Zahl sank innerhalb eines Jahres um fast 6%.
2: Für die rückläufige Entwicklung sind nach Angaben des Statistischen Bundesamts vor allem gesunkene Geburtenzahlen verantwortlich. Eltern lassen ihre Kleinen also nicht plötzlich seltener betreuen. Es gibt schlicht weniger Kinder in diesem Alter. Die Betreuungsquote bei den unter Dreijährigen ist nur minimal gesunken. Das macht sich inzwischen auch bei den Einrichtungen bemerkbar. Erstmals seit Beginn der Statistik vor 20 Jahren ist die Zahl der Kitas leicht zurückgegangen. Thomas Deski, Nachrichtenredaktion.
1: Sind Rabatt-Apps von Supermarktketten unfair? Die Antwort steht weiter aus. Das Oberlandesgericht in Brandenburg an der Havel hat die Klage von Verbraucherschützern gegen Lidl zwar zurückgewiesen, aber nicht aus inhaltlichen Gründen. Sachlich sind wir nicht zuständig, sagte der Richter.
3: Die Verbraucherzentrale Bundesverband hatte Rabatt-Apps als Diskriminierung angeprangert. Gerade ältere, junge und behinderte Menschen würden benachteiligt, heißt es vom Verband. Denn die dürften die Apps teilweise nicht nutzen oder hätten oft auch nicht die entsprechenden Geräte. Allerdings wurden ähnliche Klagen gegen Penny und Netto zuvor schon von den Gerichten als nicht belegbar abgewiesen. Umfragen zufolge haben in Deutschland 3 von 4 Käufern Rabatt-Apps installiert, nutzen sie aber oft gar nicht. Tanja Wagner, Nachrichtenredaktion.
1: Privathaushalte rund um den Globus sind nach Berechnung der Allianz in Summe so reich wie nie. Boomende Börsen ließen das Geldvermögen im vergangenen Jahr um 8,6% auf fast 270 Billionen Euro brutto klettern. Besonders profitiert haben diejenigen, die Geld in Aktien und andere Wertpapiere investiert hatten. Mit umgerechnet knapp 297.000 Euro Netto-Geldvermögen pro Kopf führen weiterhin die USA die Rangliste mit Abstand an, vor der Schweiz und Dänemark. Deutschland liegt mit etwas über 90.000 Euro pro Kopf auf Platz 12.
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